0: Das hier ist der RSA-Hinhörkanal, euer Radio zum Auftanken mit Daniel Heinze. Hallo. Was tun mit alten Handys, wenn der Akku nicht mehr auflädt oder keine Sicherheitsupdates mehr kommen oder das neue Telefon einfach schicker und reizvoller ist? Dann wandert das alte Smartphone bei vielen von uns ja in irgendeine Schublade oder wird nicht wirklich richtig und gut entsorgt. Was könnte denn helfen, um Handys vernünftig zu recyceln? Eine Idee ist ein gutes Handy-Pfandsystem. Dafür macht sich zum Beispiel Johann Bristjak von der kirchlichen Hilfsorganisation Missio stark.
1: Dass jede einzelne Person, wenn sie ein Handy kauft, dafür 15, 25 oder 50 Euro extra zahlt. Und wenn das Handy nicht mehr benutzt wird, man es in einem Geschäft einfach zurückbringen kann und 50 Euro Pfand zurückbekommt.
0: Das braucht ein gutes Rückgabesystem, sagt er. Er hat Hoffnung, dass das klappt, ähnlich wie beim Flaschenpfandsystem.
1: Es war auch ein Kampf damals, diesem Pfandsystem einzuführen. Dachte man, naja, wird niemand eine Flasche zurückbringen für 25 Cent. Aber wir sehen heute, dass wir gar keine Flaschen auf den Straßen haben.
0: Zumindest fast, denn es gibt ja auch noch Einweg-Plastikflaschen. Ein gutes Handy-Pfandsystem, das lohnt sich, findet Missio. Denn Millionen alte Handys liegen in unseren Schubladen. Und die riesigen Handyschrotthalden, wie etwa in der Stadt Accra in Ghana in Afrika, sind längst ein Riesenproblem.
1: Accra ist die größte Elektroschrotthalde der Welt. Der Gestank ist unerträglich. Und in Accra landen schätzungsweise 27 LKWs Elektroschrott auf illegale Weise aus Deutschland pro Tag. Das ist eine Menge, ja.
0: Besser wäre also giftigen Müll vermeiden und mehr wertvolle Stoffe aus alten Handys recyceln, wie Gold oder seltene Erden, damit man weniger davon neu abbauen muss. Flächendeckend für jedes Handy Pfand zahlen und das dann an den verschiedenen Orten wieder abgeben können? Bei dieser Idee ist Carsten Waldeck etwas skeptisch. Er hat die Firma Shift mitgegründet, die selbst schon Handypfand nimmt. Er findet, viele Handys sind aktuell gar nicht leicht zu recyceln.
2: Deswegen ist gar nicht die Frage wichtig, machen wir möglichst schnell überall Gerätepfand oder so, sondern eher die Frage, wie gehen wir dann damit um?
0: Damit das Recyceln gut klappt, müssen die Handys so gemacht sein, dass man die Einzelteile leicht herausnehmen kann und sie vom Material her so wenig vermischt wie möglich sind. Sortenrein statt gemischt also.
2: Ich kann natürlich einfach alles in den Hochofen schmeißen, dann kriegt man irgendwie 4 Metalle raus, maximal. Aber das ist halt nicht die beste Art, wie man recyceln kann. Da gehen ganz, ganz viele wichtige Rohstoffe verloren und das wäre halt eigentlich sehr traurig.
0: Carstens Firma macht es anders und holt deutlich mehr aus den alten Handys raus. Sie nehmen jetzt schon Pfand für Handys. Bei der Rückgabe gibt's Pfand zurück und sie zahlen auch noch, was das Gerät wert ist.
2: Genau, 22 Euro, also weniger kann man nicht kriegen, wenn man uns nur Elektroschrott bringt. Aber sobald man uns was bringt, was mehr wert ist, kriegt man den echten Wert.
0: Aus den zurückgebrachten Handys machen sie dann entweder wieder nutzbare, also refurbished Handys, oder sie nutzen die Einzelteile und den Rest recyceln sie. Für ein allgemeines Handypfand muss ich aber noch viel tun, findet er.
2: Ich freue mich, wenn Gerätepfand kommt. Das ist auf jeden Fall gut für den Planeten. Aber es muss eben auch gut umgesetzt werden und gut gemacht sein.
0: Sagt Carsten Waldeck, der Mitgründer von Shift. Und er macht das Ganze übrigens auch aus einer christlichen Einstellung heraus. Wenn ihr mehr über die Handy-Pfand-Idee und die Petition von Missio erfahren wollt, wir haben sie für euch verlinkt auf rsa-sachsen.de/lichtblick.

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1: Hallo, ich bin Daniel Heinzer. Ein Freund oder eine Kollegin hat sich im Ton vergriffen oder war jemandem gegenüber unfair oder agiert so, dass andere dadurch Nachteile haben. Was tun? Wie sag ich was, ohne noch mehr Porzellan zu zerschlagen? Christen kennen da die brüderliche oder geschwisterliche Zurechtweisung, die die Bibel in solchen Fällen empfiehlt. Das sind Stufen, wie man einen Konflikt mit einem Mitmenschen regeln sollte. Zuerst unter vier Augen drüber reden, erst dann vor Zeugen und bringt auch das nichts, erst dann vor der ganzen Gemeinde. Wenn ich sowas also mitkriege, sollte ich erstmal unter vier Augen sagen, was mich stört und belastet. Und erst wenn das nichts bringt, ziehe ich den Kreis weiter. Die Bibel schreibt davon, dass man den anderen zurückgewinnen sollte. Ich finde das Prinzip ziemlich fair und ziemlich menschlich. Es geht nicht darum, andere an den Pranger zu stellen, sondern das Problem so zu klären, dass es danach besser, angenehmer, menschlicher weitergehen kann. Und zwar für alle Beteiligten.
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1: Heute das Hohelied der Liebe.
0: Worum geht's?
1: Um die Liebe als allerwichtigste Voraussetzung für das Leben als Christen. Denn ohne Liebe wären alle Weisheit, alle noch so tollen Fähigkeiten und noch so engagierter Einsatz für andere nicht viel wert. Gemeint ist eine Liebe, die geduldig und selbstlos ist, die nichts zum eigenen Vorteil will und alles aushält. Liebe, die nie endet.
0: Wer und wo?
1: Wahrscheinlich im Jahr 54 nach Christus schrieb der Apostel Paulus einen langen Brief an die christliche Gemeinde im griechischen Korinth. Damals gab es Streit, Rechthabereien um den richtigen Glauben und wer zu sagen hatte, wo es lang ging. Paulus schreibt, wie es seiner Meinung nach unter Christen zugehen sollte und spart nicht an Ermahnungen, die auf einen fairen, liebevollen Umgang miteinander rauslaufen, auch bei Meinungsverschiedenheiten zwischen unterschiedlichen Menschen mit unterschiedlichen Begabungen und unterschiedlichen Ansichten.
0: Warum die Bibelstelle wichtig ist.
1: Glaube, Hoffnung und vor allem Liebe sind nach Paulus' Überzeugung das Bleibende, das alles überdauert und zusammenhält, was sonst im Leben Stückwerk bleibt. Der Text ist beliebt, zum Beispiel für Hochzeitspredigten. Und das sicher in dem Bewusstsein, dass es hier nicht nur um eine romantische rosa Wölkchenliebe geht, sondern um Liebe für Fortgeschrittene, die durchs ganze Leben trägt. In guten und in schlechten Zeiten.
0: Und wo steht's?
1: Im ersten Brief an die Korinther, Kapitel 13. Viel Spaß beim Nachlesen.

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Über Dinge, die dich selbst angehen, musst du andere fragen. Japanische Weisheit. 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

0: Hallo, ihr hört den RSA-Hinhörkanal. Ich bin Friederike Ursprung. Ihr müsst keine eingefleischten Science-Fiction-Fans sein, um zu wissen, dass Beamen was mit blitzschnellem Transport zu tun hat, dass Mr. Spock so ein Typ mit spitzen Ohren ist, dass der Warp-Antrieb Raumschiffe mit mehrfacher Lichtgeschwindigkeit durchs All befördert und dass das alles mit den Star Trek-Geschichten rund ums Raumschiff Enterprise zu tun hat. Am 8. September ist es 60 Jahre her, dass die Enterprise zum ersten Mal über amerikanische Fernsehbildschirme düste. Und das fasziniert Fans bis heute, so wie Theologiestudent Aaron Rother.
1: Der Weltraum ist jetzt irgendwie die letzte Grenze, die räumliche, die es noch irgendwie zu überwinden gilt, aber halt auch diese mentale Grenze. Da sind noch irgendwie Dinge, die fremd sind, die es zu überwinden gilt, aber die Menschheit hat es geschafft, alle Grenzen vorher irgendwie zu überwinden.
0: Menschen, Vulkanier, Klingonen oder wie die vielen Außerirdischen alle heißen. Viele Wesen bevölkern seit 60 Jahren immer neue Star Trek-Filme und Serien. Mit spitzen Ohren, Stirnwülsten, schwarzer, weißer, blauer Haut oder Schuppen im Gesicht. Sie haben ganz verschiedene Fähigkeiten, Kulturen und Werte, sind mal Feinde, mal Verbündete und manchmal ist das gar nicht so ganz klar.
1: Und solche Art von Charakteren, die einfach so, ich bin nicht gefangen in den Grenzen meiner Herkunft, meiner Spezies, sondern schaffst die irgendwie abzubauen und zu überwinden und mehr zu sein als das, da gibt's ja unfassbar viele davon und die sind einfach eigentlich so ein bisschen die, die ich am meisten mag.
0: Oft müssen sich die verschiedenen Bewohner der Galaxie zusammenraufen, Missverständnisse klären und aushandeln. Was ist euch wichtig? Worauf kommt es uns an? Wie können wir miteinander gute Lösungen finden? Die Serien spielen in einer Zeit, in der die Menschheit gleichberechtigt lebt und Armut überwunden hat. Von allem ist reichlich da. Eine Art wie die profitgierigen Ferengi wirkt da wie eine Karikatur. Oder doch nicht?
1: Je näher wir irgendwie in unsere heutige Zeit schauen, desto weniger wird's eine Parodie oder eine Karikatur und so echter wird's, sage ich jetzt mal so, dass sich alles in unserem Leben um Geld und die Regeln des Marktes und die Regeln von Verkaufen und Kaufen dreht.
0: Vieles funktioniert in zwei oder drei Jahrhunderten perfekt mit unglaublich ausgefeilten Medizinprogrammen oder Robotern, sowie Data, der bei allen Superfähigkeiten doch möglichst viel Menschlichkeit entwickeln möchte. Ist er Maschine oder Person? Das wird entscheidend, als ein Institut ihn beschlagnahmen und zu Forschungszwecken zerlegen will.
1: Und die Folge besteht halt einfach nur aus dem Prozess. Ist Data jetzt eigentlich ein selbstbestimmtes Wesen, obwohl er halt eigentlich quasi nur aus Kabeln und Drähten besteht? Oder ist er halt jetzt hier mehr als das und hat das Recht, sich selber zu bestimmen?
0: Mal kommen Star Trek-Geschichten mit viel Action und Spezialeffekten daher, mal als Märchen, Seifenoper oder Drama auf Leben und Tod. Die Serien erzählen von Fremdheit und Zusammenfinden, von Konflikten, sogar erbitterten Kriegen. Auch vom Glauben, als Machtinstrument oder Kraftquelle, von Empathie, Hilfsbereitschaft, Freundschaft und Liebe und immer wieder von der Frage, was dient dem Leben und Zusammenleben.
1: Und diese Zuversicht, das hinzubekommen und eben halt das zu erreichen und dem Ganzen mit so dieser Offenheit, dieser menschlichen Neugier zu begegnen, steht halt quasi schon am Anfang von allem. Also es geht nicht um Erobern, um Beherrschen, um Machtgewinn, sondern es geht um Entdecken, um Neugier, um ja einfach die Grenzen von dem, was ist, zu erweitern.
0: Vielleicht passiert das in Zukunft im Weltall und eigentlich braucht es ja gar nicht erst einen Warp-Antrieb, um manches schon jetzt hier auf der Erde anzugehen. 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
1: Hallo, ich bin Daniel Heinzer. Kinder, wie die Zeit vergeht. Gestern habe ich eine Einladung für Silvester bekommen. Gute Freunde haben angerufen und spontan gefragt, sag mal, hast du nicht Lust, dieses Jahr mit uns zu feiern? Na klar habe ich Lust und ich habe mich riesig über diese Einladung gefreut. Und gleichzeitig habe ich an meine liebe Oma gedacht. Die war hochbetagt und konnte es immer kaum fassen, wie schnell die Zeit rast. Und da hat sie ganz oft gerufen, Kinder, wie die Zeit vergeht. Und schob dann noch hinterher, gerichtet an mich, den kleinen Enkelsohn, vertrödel bloß deine Zeit nicht. Ich fand das immer gut, auch schon als Kind. Das war Omas liebevolle Mahnung, die richtigen Prioritäten im Leben zu setzen. Oft bin ich im täglichen Stress gefangen oder lass mir vielleicht von Social-Media-Algorithmen die Zeit klauen und scrolle nur vor mich hin. Dann kommt mir die Zeit für das wirklich Wichtige abhanden. Für meine Freunde, meine Familie oder meinen Glauben vielleicht. Oder auch einfach nur fürs Spielen und Rumtoben. Meine Oma wollte ja nicht, dass ich ständig produktiv und fleißig bin, nur halt nicht so viel vor der Glotze abhänge zum Beispiel. Ja, die Zeit vergeht. Eben war noch Neujahr, jetzt ist es bald schon wieder Herbst und die ersten Einladungen für Silvester trudeln ein. Das ist Lebenszeit, die ich gestalten und nutzen darf. Lebenszeit geschenkt von Gott. Wunderbar, wertvoll und viel zu kostbar, um sie einfach zu vertrödeln. Danke Oma, dass du mich da immer wieder dran erinnert hast.
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0: Herzlich willkommen im RSA Hinhörkanal. Hier ist das Radio zum Auftanken. Beten, das ist das direkte Gespräch mit dem lieben Gott. Das sagt sich so leicht. Vielen fällt dieses Reden mit Gott total schwer und sie wissen nicht genau, wie das geht, beten. Bei uns im RSA Hinhörkanal hören Sie deshalb immer mal wieder Tipps von einem echten Experten, nämlich vom Pfarrer Gregor Giele aus Leipzig. Heute dreht sich's ums Beten, wenn's mal so richtig gekracht hat. Fangen wir mal mit dem ganzen Ärger an. Was beten, wenn dicke Luft herrscht? Wenn sich die Kinder mit den Eltern gestritten haben oder aber Freunde untereinander? Oder wenn ich mich mal so richtig mit meiner Frau gezofft habe?
1: Ich habe mich noch nie mit meiner Frau gekracht, weil ich keine habe als katholischer Priester. Aber wenn ich Streit habe mit Menschen, dann bin ich immer sehr aufgeregt und aufgewühlt. Das sage ich auch dem lieben Gott. Und ich habe mir angewöhnt, eine Bitte zuallererst zu formulieren. Und jetzt, lieber Gott, zeig mir, wo zunächst mal mein Fehler ist. Danach bin ich bereit, auf den Fehler meines Gegenübers zu schauen.
0: Bei der Gelegenheit stellt Pfarrer Giele eines klar. Auch Priester streiten sich. Und das bisweilen sogar ziemlich gerne.
1: Manchmal untereinander, manchmal mit Leuten. Ja, ganz normal und lustvoll.
0: Eine andere Situation im Leben, die Arbeitslosigkeit. Das Gefühl, nicht mehr gebraucht zu werden, die Gefahr, in ein Loch zu fallen. Auch hier suchen Menschen Kraft und Halt bei Gott durchs Gebet.
1: Glücklich ist, wer in dem Fall der Arbeitslosigkeit sich an Gott wenden kann, weil das ja ein Einbruch ist. Es existieren Existenzängste, die da aufkommen. Finde ich nochmal was? Unsicherheit. Und wir haben natürlich in unserer modernen Welt unheimlich viel auch an unserem Selbstbewusstsein und Selbstwertgefühl, an Arbeit und an Beschäftigtsein gehängt. Und da muss man ganz vorsichtig formulieren, kann Gebet eine Hilfe sein, auch nochmal die Gewichte, was im eigenen Leben wirklich zählt und wichtig ist, neu ins Bewusstsein zu rufen, ohne den Fakt, arbeitslos geworden zu sein, damit kleinreden zu wollen. Aber es kann ja auch mal eine kritische Betrachtung sein, was ist Arbeit eigentlich für mich, hat es den richtigen Platz. Aber selbstverständlich gehört auch die dringende Bitte an Gott, die Existenz zu sichern und sichern zu helfen.
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Das Gesicht des Menschen erkennst du bei Licht. Seinen Charakter im Dunkeln. Chinesische Weisheit. 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

0: Hier ist der RSA-Hinhörkanal, euer Radio zum Auftanken mit Daniel Heinzer. Hallo. Na, wie klingt das für euch? Ihr engagiert euch in eurer Stadt im Stadtrat. Nach eurer regulären Arbeit düst ihr ab ins Rathaus. Die Sitzung dort, die geht bis nachts um 11. Danach noch zu Hause Unterlagen lesen, weil was Wichtiges ansteht. Und morgen Abend müsst ihr schon wieder zum nächsten Ausschuss oder zum Vororttermin bei der Feuerwehr. Boah, stressig, oder? Und dann das alles auch noch ehrenamtlich. Sich politisch engagieren ist oft kein Zuckerschlecken und immer weniger Leute haben da Bock drauf. Deshalb muss sich da unbedingt was ändern, sagen die beiden Frauen, die ihr jetzt kennenlernt. Sie machen sich stark für mehr mentale Gesundheit in der Politik, vom Ortsvorstand im Dorf bis hinein in den Bundestag. Cecil Weidhofer war selbst mal politisch aktiv, wollte in Mecklenburg-Vorpommern in den Landtag. Im Wahlkampf war sie mal abends unterwegs mit ihren eigenen Plakaten unterm Arm.
1: Und ich wollte meine Plakate aufhängen und dann kommt jemand vorbei und beobachtet mich, das Plakat, merkt, dass es dieselbe Person und fragt total verblüfft, wie? Haben Sie kein Team, der das für Sie machen kann? Nein, also es läuft unglaublich viel ehrenamtlich ja in politischen Strukturen, aber diese Vorstellung, dass Parteien eine große Maschinerie haben und Leute haben, die Flyern, die Plakate aufhängen, das ist vielleicht eine andere Seite der Geschichte, die man nicht kennt.
0: Auch Cecils Kollegin Tanas Falaknas hat Politik gemacht in Berlin, bis sie nicht mehr konnte.
2: Wir sprechen hier von endlangen Sitzungen, die vielleicht an einiger Stelle nicht notwendig sind. Tagesordnungspunkte, die sich wirklich bis mitten in die Nacht ziehen, was auch viele daran hindert, partizipieren zu können an dieser Stelle. Ich würde ansetzen bei der Frage, hat man vielleicht auch ein Recht auf Nichterreichbarkeit? Zeit als Machtfaktor, das auch nochmal kritisch in den Blick zu nehmen, auch mal einen Sonntag frei zu haben, überhaupt auch Zeit zu haben und auch eine Gesellschaft, die nicht voraussetzt, dass man jetzt auch in Zeiten von Social Media ständig erreichbar ist.
0: In allen anderen Jobs wünschen wir uns schließlich auch fitte Leute, denen es psychisch bestmöglich geht.
2: Niemand möchte von müden Chirurginnen operiert werden. Das ist auch unser aller Recht. Wenn jetzt jemand fragen würde, würden Sie der Operation zustimmen? Der Arzt hat keine Stunde geschlafen, die Ärztin auch nicht. Soll das trotzdem stattfinden, würden wir alle Nein sagen. Und warum ist es uns dann egal, wie politische Mandatsträgerinnen durch ihre Arbeit kommen?
0: Was Menschen brauchen, die sich politisch engagieren, ob im Ehrenamt oder auch hauptberuflich? Naja, all das, was auch für alle anderen in Sachen psychischer Gesundheit zählt, sagt Cecil Weidhofer.
1: Dauerstress, Schlafmangel, das macht was mit uns. Also wir wissen, dass das ist wissenschaftlich belegt, dass wir schlechtere Entscheidungen treffen, weil wir anders urteilen, weil wir reizbarer sind, weil wir nicht mehr abwägen können. Ja, und das ist aber genau das, was man in der Politik braucht. Man braucht Kompromisse, man muss in der Lage sein, sich in anderen Menschen zu versetzen.
0: Deshalb sollten die Parteien zum Beispiel darauf achten, neue Leute, die sich engagieren wollen, ordentlich zu coachen und vorzubereiten. Besseres Onboarding nennt Cecil das.
1: Wenn wir auch gucken, was in den Landtagen passiert, im Bundestag, da sind Menschen, die von heute auf morgen Führungskräfte werden, ja, die auf einmal ein Team zu wuppen haben und die es aber nicht unbedingt gelernt haben.
0: Wer besonders profitiert von psychisch gesunden Menschen in der Politik? Naja, vor allem wir, die wir sie wählen. Tanas Falaknas baut darauf, je unterschiedlicher die Menschen in der Politik sein können, also nicht nur mega belastbare, ultraschnelle Alpha-Tierchen, desto besser für alle.
2: Es wird sich wahrscheinlich immer 600, 700 Leute melden, die sagen, ich habe Lust auf Bundestag. Das ist gar nicht unser Problem. Aber wer sind diese Leute, die sich dann melden? Unser Ziel sollte doch sein, im Vornherein so viel Vielfalt auch zu ermöglichen, so viele verschiedene Sichtweisen eben auch von Menschen, die nicht immer als sehr stark durchsetzungsfähig deklariert werden, dass wir denen auch den Einstieg ermöglichen, damit der Aufstieg auch gelingen kann.
0: Cecil und Tanas haben zusammen ein Buch geschrieben über mehr Mental Health in der Politik, so eine Art konstruktiven Leitfaden. Das Buch heißt Wer macht's noch? Und das kriegt ihr überall, wo es Bücher gibt. Mein ganzes Gespräch mit den beiden hört ihr im Podcast mit Herz und Haltung, der in Zusammenarbeit mit unserer Redaktion entsteht. Den Link zur Folge habe ich euch auf unsere Website gepackt. rsa-sachsen.de/lichtblick.

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1: Hallo, ich bin Daniel Heinzer. Liebe Schwestern und Brüder, so begrüßt der Pfarrer oder die Pfarrerin in der Kirche häufig die Gemeinde. Liebe Schwestern und Brüder, ich finde, das ist ein riesiger Anspruch an die Menschen im Gottesdienst in der Kirche. Christen fühlen sich durch Jesus Christus so verbunden wie in einer Familie. Naja, und das hat Konsequenzen. Das sind dann in der Kirche um mich rum nicht mehr nur irgendwelche Leute, die zufällig dasselbe glauben wie ich, sondern das da rechts neben mir, das ist mein Bruder. Und die da links, meine Schwester. Das klingt heimelig, kuschelig und nett, ist aber manchmal schwer zu ertragen. Wie bitte? Der Herr so und so, den ich eigentlich gar nicht so richtig mag, der ist mein Bruder? Oder die Frau sowieso, diese alte Klatschtante, die soll meine Schwester sein? Ja, genau so. Ich soll die anderen wie Geschwister behandeln. Nun sagt man ja, man kann sich die Familie nicht aussuchen und Geschwister sein bedeutet auch nicht automatisch Harmonie. Das heißt, ich kann mich ruhig auch mal mit ihnen streiten, mich über sie ärgern, mit ihnen um das beste Argument ringen, ihre Fehler und Macken ertragen und sie meine. Doch wenn wir das mit den Geschwistern und der Familie ernst meinen, dann bedeutet das, wir geben uns Mühe, im Kern miteinander auszukommen. Wir achten uns, helfen uns, sind füreinander da. Denn so macht man das bestenfalls unter Schwestern und Brüdern.
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1: Heute schafft Recht und Gerechtigkeit.
0: Worum geht's?
1: Das ist eine konkrete Aufgabe an die Mächtigen. Heute steht so etwas in Wahlprogrammen und Petitionen. In der Bibel war es Gottes Botschaft an einen König.
0: Wer und wo?
1: Ums Jahr 600 vor Christus herum machte der Prophet Jeremia in Gottes Auftrag immer wieder den Mächtigen klar, wie ihr lebt und handelt, das ist nicht das, was Gott will. Ihr dient fremden Götzen und ihr missbraucht eure Macht. Es geht ungerecht zu im Land. Schafft Recht und Gerechtigkeit. Setzt euch für die ein, die unterdrückt werden. Bedrängt nicht die Fremden, die Waisen und Witwen. Tut niemandem Gewalt an und vergießt kein unschuldiges Blut. Wenn ihr euch danach richtet, dann werden Könige und Land groß und mächtig. Wenn nicht, endet hier alles in Trümmern.
0: Warum die Bibelstelle wichtig ist.
1: Offenbar war es nötig, dass der Prophet die Könige an ihre Aufgabe erinnerte, dass sie sich für die Menschen im Land einsetzen sollten, nicht für ihre eigenen Machtinteressen. Doch niemand wollte auf Jeremia hören, was schließlich zur Katastrophe führte. Das ist über 2500 Jahre her und doch eine Botschaft für alle Zeiten.
0: Und wo steht's?
1: Im Buch des Propheten Jeremia am Anfang des 22. Kapitels. Viel Spaß beim Nachlesen.

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Frauen möchten in der Liebe Romane erleben, Männer Kurzgeschichten. Daphne du Maurier, englische Schriftstellerin.

0: Das hier ist der RSA-Hinhörkanal, euer Radio zum Auftanken mit Daniel Heinze. Hallo. Was tun mit alten Handys, wenn der Akku nicht mehr auflädt oder keine Sicherheitsupdates mehr kommen oder das neue Telefon einfach schicker und reizvoller ist? Dann wandert das alte Smartphone bei vielen von uns ja in irgendeine Schublade oder wird nicht wirklich richtig und gut entsorgt. Was könnte denn helfen, um Handys vernünftig zu recyceln? Eine Idee ist ein gutes Handy-Pfandsystem. Dafür macht sich zum Beispiel Johann Bristjak von der kirchlichen Hilfsorganisation Missio stark.
1: Dass jede einzelne Person, wenn sie ein Handy kauft, dafür 15, 25 oder 50 Euro extra zahlt. Und wenn das Handy nicht mehr benutzt wird, man es in einem Geschäft einfach zurückbringen kann und 50 Euro Pfand zurückbekommt.
0: Das braucht ein gutes Rückgabesystem, sagt er. Er hat Hoffnung, dass das klappt. Ähnlich wie beim Flaschenpfandsystem.
1: Es war auch ein Kampf damals, diesem Pfandsystem einzuführen. Dachte man, naja, wird niemand eine Flasche zurückbringen für 25 Cent. Aber wir sehen heute, dass wir gar keine Flaschen auf den Straßen haben.
0: Zumindest fast, denn es gibt ja auch noch Einweg-Plastikflaschen. Ein gutes Handy-Pfandsystem, das lohnt sich, findet Missio. Denn Millionen alte Handys liegen in unseren Schubladen. Und die riesigen Handyschrotthalden wie etwa in der Stadt Accra in Ghana in Afrika sind längst ein Riesenproblem.
1: Accra ist die größte Elektroschrotthalde der Welt. Der Gestank ist unerträglich. Und in Accra landen schätzungsweise 27 LKWs Elektroschrott auf illegale Weise aus Deutschland pro Tag. Das ist eine Menge, ja.
0: Besser wäre also giftigen Müll vermeiden und mehr wertvolle Stoffe aus alten Handys recyceln, wie Gold oder seltene Erden, damit man weniger davon neu abbauen muss. Flächendeckend für jedes Handy Pfand zahlen und das dann an den verschiedenen Orten wieder abgeben können? Bei dieser Idee ist Carsten Waldeck etwas skeptisch. Er hat die Firma Shift mitgegründet, die selbst schon Handypfand nimmt. Er findet, viele Handys sind aktuell gar nicht leicht zu recyceln.
2: Deswegen ist gar nicht die Frage wichtig, machen wir möglichst schnell überall Gerätepfand oder so, sondern eher die Frage, wie gehen wir dann damit um?
0: Damit das Recyceln gut klappt, müssen die Handys so gemacht sein, dass man die Einzelteile leicht herausnehmen kann und sie vom Material her so wenig vermischt wie möglich sind. Sortenrein statt gemischt also.
2: Ich kann natürlich einfach alles in den Hochofen schmeißen, dann kriegt man irgendwie 4 Metalle raus, maximal. Aber das ist halt nicht die beste Art, wie man recyceln kann. Da gehen ganz, ganz viele wichtige Rohstoffe verloren und das wäre halt eigentlich sehr traurig.
0: Carstens Firma macht es anders und holt deutlich mehr aus den alten Handys raus. Sie nehmen jetzt schon Pfand für Handys. Bei der Rückgabe gibt's Pfand zurück und sie zahlen auch noch, was das Gerät wert ist.
2: Genau, 22 Euro, also weniger kann man nicht kriegen, wenn man uns nur Elektroschrott bringt. Aber sobald man uns was bringt, was mehr wert ist, kriegt man den echten Wert.
0: Aus den zurückgebrachten Handys machen sie dann entweder wieder nutzbare, also refurbished Handys, oder sie nutzen die Einzelteile und den Rest recyceln sie. Für ein allgemeines Handypfand muss sich aber noch viel tun, findet er.
2: Ich freue mich, wenn Gerätepfand kommt. Das ist auf jeden Fall gut für den Planeten. Aber es muss eben auch gut umgesetzt werden und gut gemacht sein.
0: Sagt Carsten Waldeck, der Mitgründer von Shift. Und er macht das Ganze übrigens auch aus einer christlichen Einstellung heraus. Wenn ihr mehr über die Handy-Pfand-Idee und die Petition von Missio erfahren wollt, wir haben sie für euch verlinkt auf rsa-sachsen.de/lichtblick.

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1: Hallo, ich bin Daniel Heinzer. Wo gehört zu Hause die Bibel hin? Also die Heilige Schrift für alle, die an Jesus Christus glauben. Wo sollte ich die aufbewahren? An einem Ehrenplatz im Bücherregal, fast wie in einer Vitrine und gut gesichert vor Staub und Flecken? Oder in einer Schublade, wo sie sicher verstaut ist? Oder irgendwo gut sichtbar für alle meine Gäste, damit die sehen, oh, er hat eine Bibel. Nee, das finde ich alles nicht gut. Wenn mir die Bibel wirklich am Herzen liegt, dann sollte ich sie einfach griffbereit haben, damit sie eben nicht im Regal Staub ansetzt oder meine Gäste beeindruckt oder ich vergesse, dass da in der Schublade überhaupt eine ist. Ich meine, ein Kochbuch nützt ja auch recht wenig im Schrank, aber ziemlich viel in der Küche. Und wenn da mal ein Fleck oder ein Spritzer rankommt, dann finden das die meisten ja auch halb so wild. Genauso halte ich das mit meiner Bibel. Die will ich benutzen, in ihr lesen, blättern, auch mal was nachschlagen. Die Bibel in der Wohnung meiner Eltern, die war voll mit kleinen Post-its oder Lesezeichen. Ja, manche Stellen hatte mein Papa im Laufe der Jahrzehnte sogar angestrichen. Vielleicht, weil ihm die Stelle wichtig war oder er Fragen dazu hatte. Also ist für die Bibel ein Ort am besten, an den ich immer gut rankomme. Die Bibel darf auch mal auf der Couch rumliegen, wenn ich dort gerne lese. Das Wort Gottes in Ehren halten, sie nicht auf dem Fußboden rumliegen lassen oder so, na klar. Und trotzdem, die Bibel ist für mich keine hübsche Wohnungsdeko. Sie ist ein Gebrauchsgegenstand.
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0: Daniel Heinze. Beten, das ist für Christen der direkte Draht zum lieben Gott. Oft wissen wir aber gar nicht so genau, wie wir denn beten sollen. Hier im RSA-Hinhörkanal kriegen Sie immer wieder Tipps von einem echten Auskenner in Sachen Gebete, vom katholischen Pfarrer Gregor Giele aus Leipzig. Jetzt geht's ums Beten mit dem eigenen Partner und dem Kind. Was beten, wenn sich zwei gefunden haben und die Entscheidung ist gefallen? Jawohl, wir heiraten. Wir bleiben zusammen, bis dass der Tod uns scheidet. Da ist es richtig und sinnvoll, Gott um seinen Segen für die Ehe zu bitten.
1: Ich glaube, die werden vor Gott treten, weil jedem wird ja klar, wenn man mit 25, mit 30 heiratet und dann, bis dass der Tod uns scheidet, verspricht, dass das etwas ist auf eine Zukunft, die wir überhaupt nicht steuern können. Vor allem auch eine Beziehung, die man ja nicht machen kann wie irgendetwas, was in meiner Hand ist, was ich fertigen kann. Ich glaube, die haben eine Ahnung, dass es ein Wagnis ist, in die Zukunft zu gehen. Von daher werden die sicherlich bitten, dass Gott bei ihnen ist, sie lenkt, sie segnet, sie steuert und ihre Beziehung zusätzlich zu ihrer Liebe selbst noch festigt.
0: Gott sollte aber nicht nur am Anfang einer Ehe eine Rolle spielen, sondern immer. Zum Beispiel, wenn der Nachwuchs endlich da ist und die Partner ein Kind bekommen haben.
1: Ich glaube, das ist die einfachste Variante. Das ist der Fall, wo man nur noch jubeln kann, nur noch loben und danken. Dem muss man keinen Tipp geben. Das kommt aus dem Herzen, das geht von alleine.
0: Sind die Kinder dann erstmal da, dürfen auch sie per Gebet in Kontakt mit Gott treten. Da können sich die Eltern auf die Kinder total verlassen, denn beten fällt den Jüngsten meistens viel leichter als uns Großen.
1: Da ist es ganz wichtig, dass man eigentlich nur kurz eröffnet, sagt, wir wollen dem lieben Gott erzählen, was an diesem Tag gewesen ist. Fangen wir doch einfach an mit dem, was schön ist, und dann das Kind erzählen lassen. Erzählen aus dem eigenen Leben ist die beste Schule für das Gespräch mit Gott.
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0: 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Ob Frauen so intelligent sind wie Männer, weiß ich nicht. Aber so dumm sind sie ganz bestimmt nicht. Katharina von Medici. 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

0: 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Hallo. Na, wie klingt das für euch? Ihr engagiert euch in eurer Stadt im Stadtrat. Nach eurer regulären Arbeit düst ihr ab ins Rathaus. Die Sitzung dort, die geht bis nachts um 11. Danach noch zu Hause Unterlagen lesen, weil was Wichtiges ansteht. Und morgen Abend müsst ihr schon wieder zum nächsten Ausschuss oder zum Vororttermin bei der Feuerwehr. Boah, stressig, oder? Und dann das alles auch noch ehrenamtlich. Sich politisch engagieren ist oft kein Zuckerschlecken und immer weniger Leute haben da Bock drauf. Deshalb muss sich da unbedingt was ändern, sagen die beiden Frauen, die ihr jetzt kennenlernt. Sie machen sich stark für mehr mentale Gesundheit in der Politik, vom Ortsvorstand im Dorf bis hinein in den Bundestag. Cecile Weidhofer war selbst mal politisch aktiv, wollte in Mecklenburg-Vorpommern in den Landtag. Im Wahlkampf war sie mal abends unterwegs mit ihren eigenen Plakaten unterm Arm.
1: Und ich wollte meine Plakate aufhängen und dann kommt jemand vorbei und beobachtet mich, das Plakat, merkt, dass es dieselbe Person und fragt total verblüfft, wie? Haben Sie kein Team, der das für Sie machen kann? Nein, also es läuft unglaublich viel ehrenamtlich ja in politischen Strukturen. Aber diese Vorstellung, dass Parteien eine große Maschinerie haben und Leute haben, die flyern, die Plakate aufhängen, das ist vielleicht eine andere Seite der Geschichte, die man nicht kennt.
0: Auch Cecils Kollegin Tanas Falagnas hat Politik gemacht in Berlin, bis sie nicht mehr konnte.
2: Wir sprechen hier von endlangen Sitzungen, die vielleicht an einiger Stelle nicht notwendig sind. Tagesordnungspunkte, die sich wirklich bis mitten in die Nacht ziehen, was auch viele daran hindert, partizipieren zu können an dieser Stelle. Ich würde ansetzen bei der Frage, hat man vielleicht auch ein Recht auf Nichterreichbarkeit? Zeit als Machtfaktor, das auch nochmal kritisch in den Blick zu nehmen, auch mal einen Sonntag frei zu haben, überhaupt auch Zeit zu haben und auch eine Gesellschaft, die nicht voraussetzt, dass man jetzt auch in Zeiten von Social Media die ja ständig erreichbar ist.
0: In allen anderen Jobs wünschen wir uns schließlich auch fitte Leute, denen es psychisch bestmöglich geht.
2: Niemand möchte von müden Chirurginnen operiert werden. Das ist auch unser aller Recht. Wenn jetzt jemand fragen würde, würden Sie der Operation zustimmen? Der Arzt hat keine Stunde geschlafen, die Ärztin auch nicht. Soll das trotzdem stattfinden, würden wir alle Nein sagen. Und warum ist es uns dann egal, wie politische Mandatsträgerinnen durch ihre Arbeit kommen?
0: Was Menschen brauchen, die sich politisch engagieren? Ob im Ehrenamt oder auch hauptberuflich? Naja, all das, was auch für alle anderen in Sachen psychischer Gesundheit zählt, sagt Cecile Weidhofer.
1: Dauerstress, Schlafmangel, das macht was mit uns. Also wir wissen, dass das ist wissenschaftlich belegt, dass wir schlechtere Entscheidungen treffen, weil wir anders urteilen, weil wir reizbarer sind, weil wir nicht mehr abwägen können. Ja, und das ist aber genau das, was man in der Politik braucht. Man braucht Kompromisse, man muss in der Lage sein, sich in anderen Menschen zu versetzen.
0: Deshalb sollten die Parteien zum Beispiel darauf achten, neue Leute, die sich engagieren wollen, ordentlich zu coachen und vorzubereiten. Besseres Onboarding nennt Cecile das.
1: Wenn wir auch gucken, was in den Landtagen passiert, im Bundestag, da sind Menschen, die von heute auf morgen Führungskräfte werden, ja, die auf einmal ein Team zu wuppen haben und die es aber nicht unbedingt gelernt haben.
0: Wer besonders profitiert von psychisch gesunden Menschen in der Politik? Naja, vor allem wir, die wir sie wählen. Tanas Falagnas baut darauf, je unterschiedlicher die Menschen in der Politik sein können, also nicht nur mega belastbare, ultraschnelle Alpha-Tierchen, desto besser für alle.
2: Es wird sich wahrscheinlich immer 600, 700 Leute melden, die sagen, ich habe Lust auf Bundestag. Das ist gar nicht unser Problem. Aber wer sind diese Leute, die sich dann melden? Unser Ziel sollte doch sein, im Vornherein so viel Vielfalt auch zu ermöglichen, so viele verschiedene Sichtweisen eben auch von Menschen, die nicht immer als sehr stark durchsetzungsfähig deklariert werden, dass wir denen auch den Einstieg ermöglichen, damit der Aufstieg auch gelingen kann.
0: Cecile und Tanas haben zusammen ein Buch geschrieben über mehr Mental Health in der Politik. So eine Art konstruktiven Leitfaden. Das Buch heißt Wer macht's noch? Und das kriegt ihr überall, wo es Bücher gibt. Mein ganzes Gespräch mit den beiden hört ihr im Podcast mit Herz und Haltung, der in Zusammenarbeit mit unserer Redaktion entsteht. Den Link zur Folge habe ich euch auf unsere Website gepackt. rsa-sachsen.de/lichtblick.

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1: Hallo, ich bin Daniel Heinzer. Ohne die Menschen in den Kirchen würde in unserer Gesellschaft was fehlen. Das hat der Münchner Kardinal Reinhard Marx neulich gesagt. Und er hat noch einen Gedanken angefügt, der bei mir hängen geblieben ist. Christinnen und Christen sollen nicht das Jammern der Welt verdoppeln, sondern vielmehr die Hoffnung des Glaubens in die Gesellschaft einbringen. Ich finde das top. Klar gibt es Sachen auf der Welt, die nicht passen, weil vieles nicht klappt, Menschen leiden, manches ungerecht verteilt ist, weil Krieg herrscht oder weil es Krankheiten gibt. Das muss ich alles klar benennen, es geht nicht ums Verschweigen. Doch umso wichtiger ist es, auch von der Hoffnung zu erzählen, die Christen haben. Darauf, dass es gerechter, friedlicher, besser werden kann, mit Nächstenliebe und im Vertrauen auf Gott. Also, nicht das Jammern verdoppeln, sondern lieber die Hoffnung vervielfachen.
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1: Heute das Vaterunser.
0: Worum geht's?
1: Um das ohne Frage bekannteste Gebet der Christen. Vater unser, geheiligt werde dein Name und so weiter.
0: Wer und wo?
1: Das Vater unser ist ein Gebet, das Jesus höchstpersönlich seinen Jüngern und Freunden beigebracht hat. Zitat: Wenn ihr betet, sollt ihr nicht plappern wie die Heiden, die meinen, sie werden nur erhört, wenn sie viele Worte machen. So sollt ihr beten. Unser Vater im Himmel, dein Name werde geheiligt. Tja, und dann betete Jesus das Vaterunser vor.
0: Warum die Bibelstelle wichtig ist?
1: Weil sie das Grundhandwerkszeug ist für alle Menschen, die zu Gott beten möchten. Es geht um die wichtigsten Dinge im Leben, um das tägliche Brot, also um genug zum Leben für alle Menschen. Es geht um Schuld und wie ich mit ihr umgehen soll. Es geht auch darum, Gott zu preisen und ihm zu danken für alles Gute. Die Idee hinter dem Vaterunser? Labert nicht um den heißen Brei herum und betet nicht zur Show für andere. Nein. Wenn mir die Worte fehlen, wenn ich aber trotzdem mit Gott sprechen möchte, dann kann ich's machen wie Jesus und jederzeit beten, Vater unser.
0: Und wo steht's?
1: Zweimal ist überliefert, wie Jesus dieses Gebet der Gebete seinen Freunden beibringt. Einmal bei Matthäus, einmal bei Lukas. Und beides im Neuen Testament. Viel Spaß beim Nachlesen.

Und jetzt wieder weise Worte jeder Sorte. Pessimisten sind die wahren Lebenskünstler. Denn nur sie erleben angenehme Überraschungen. Marcel Proust, französischer Schriftsteller. 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

0: Das hier ist der RSA-Hinhörkanal, euer Radio zum Auftanken mit Daniel Heinze. Hallo. Was tun mit alten Handys, wenn der Akku nicht mehr auflädt oder keine Sicherheitsupdates mehr kommen oder das neue Telefon einfach schicker und reizvoller ist? Dann wandert das alte Smartphone bei vielen von uns ja in irgendeine Schublade oder wird nicht wirklich richtig und gut entsorgt. Was könnte denn helfen, um Handys vernünftig zu recyceln? Eine Idee ist ein gutes Handy-Pfandsystem. Dafür macht sich zum Beispiel Johann Bristjak von der kirchlichen Hilfsorganisation Missio stark.
1: Dass jede einzelne Person, wenn sie ein Handy kauft, dafür 15, 25 oder 50 Euro extra zahlt. Und wenn das Handy nicht mehr benutzt wird, man es in einem Geschäft einfach zurückbringen kann und 50 Euro Pfand zurückbekommt.
0: Das braucht ein gutes Rückgabesystem, sagt er. Er hat Hoffnung, dass das klappt, ähnlich wie beim Flaschenpfandsystem.
1: Es war auch ein Kampf damals, diesem Pfandsystem einzuführen. Dachte man, naja, wird niemand eine Flasche zurückbringen für 25 Cent. Aber wir sehen heute, dass wir gar keine Flaschen auf den Straßen haben.
0: Zumindest fast, denn es gibt ja auch noch Einweg-Plastikflaschen. Ein gutes Handy-Pfandsystem, das lohnt sich, findet Missio. Denn Millionen alte Handys liegen in unseren Schubladen. Und die riesigen Handyschrotthalden, wie etwa in der Stadt Accra in Ghana in Afrika, sind längst ein Riesenproblem.
1: Accra ist die größte Elektroschrotthalde der Welt. Der Gestank ist unerträglich. Und in Accra landen schätzungsweise 27 LKWs Elektroschrott auf illegale Weise aus Deutschland pro Tag. Das ist eine Menge, ja.
0: Besser wäre also giftigen Müll vermeiden und mehr wertvolle Stoffe aus alten Handys recyceln, wie Gold oder seltene Erden, damit man weniger davon neu abbauen muss. Flächendeckend für jedes Handy Pfand zahlen und das dann an den verschiedenen Orten wieder abgeben können? Bei dieser Idee ist Carsten Waldeck etwas skeptisch. Er hat die Firma Shift mitgegründet, die selbst schon Handypfand nimmt. Er findet, viele Handys sind aktuell gar nicht leicht zu recyceln.
2: Deswegen ist gar nicht die Frage wichtig, machen wir möglichst schnell überall Gerätepfand oder so, sondern eher die Frage, wie gehen wir dann damit um?
0: Damit das Recyceln gut klappt, müssen die Handys so gemacht sein, dass man die Einzelteile leicht herausnehmen kann und sie vom Material her so wenig vermischt wie möglich sind. Sortenrein statt gemischt also.
2: Ich kann natürlich einfach alles in den Hochofen schmeißen, dann kriegt man irgendwie 4 Metalle raus, maximal. Aber das ist halt nicht die beste Art, wie man recyceln kann. Da gehen ganz, ganz viele wichtige Rohstoffe verloren und das wäre halt eigentlich sehr traurig.
0: Carstens Firma macht es anders und holt deutlich mehr aus den alten Handys raus. Sie nehmen jetzt schon Pfand für Handys. Bei der Rückgabe gibt's Pfand zurück und sie zahlen auch noch, was das Gerät wert ist.
2: Genau, 22 Euro, also weniger kann man nicht kriegen, wenn man uns nur Elektroschrott bringt. Aber sobald man uns was bringt, was mehr wert ist, kriegt man den echten Wert.
0: Aus den zurückgebrachten Handys machen sie dann entweder wieder nutzbare, also refurbished Handys, oder sie nutzen die Einzelteile und den Rest recyceln sie. Für ein allgemeines Handypfand muss ich aber noch viel tun, findet er.
2: Ich freue mich, wenn Gerätepfand kommt. Das ist auf jeden Fall gut für den Planeten. Aber es muss eben auch gut umgesetzt werden und gut gemacht sein.
0: Sagt Carsten Waldeck, der Mitgründer von Shift. Und er macht das Ganze übrigens auch aus einer christlichen Einstellung heraus. Wenn ihr mehr über die Handy-Pfand-Idee und die Petition von Missio erfahren wollt, wir haben sie für euch verlinkt auf rsa-sachsen.de/lichtblick.

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1: Ich bin Daniel Heinze, hallo. Also da bin ich ja totaler Laie. Dieses Wort Laie, das benutzen einige, wenn sie sagen wollen, in diesem Bereich bin ich kein Experte. Ja, vielleicht auch nicht ganz ahnungslos, aber jedenfalls ohne Diplom, Zertifikat oder irgendeine weitere Sicherheit. Auch in der Kirche taucht dieses Wort Laie auf. Da unterscheidet man zwischen Geistlichen und Laien, also zwischen denen, die geweiht sind, etwa zum Priester oder Bischof oder Papst, und denen, die das eben nicht sind, also den allermeisten anderen. Das sind die Laien. Und ja, leider schwingt da bei vielen etwas leicht Abwertendes in diesem Begriff mit. Das stimmt aber gar nicht. Weiß ich erstmal, woher das Wort kommt, dann kann ich mit stolz geschwellter Brust Laie sein. Das kommt nämlich vom griechischen Wort Laos und das heißt Volk, zum Volk gehörig. In der Kirche bedeutet es also zum Volk Gottes gehörig. Genauso wichtig und von Gott geliebt wie alle anderen und auch genauso mündig wie ein Priester. Also nichts mit Schimpfwort oder Abwertung. Laien gehören selbstverständlich dazu. Und das ist gut und richtig so.
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1: Heute, wo dein Schatz ist, da wird auch dein Herz sein.
0: Worum geht's?
1: Um das, was Menschen wirklich wichtig ist, für welche Schätze ihr Herz schlägt.
0: Wer und wo?
1: Der Evangelist Matthäus überliefert ausführlich eine lange Predigt mit allem, worauf es Jesus ankam, die Bergpredigt. Da geht es um Gewaltlosigkeit, Nächstenliebe und um das Verhältnis der Menschen zu Besitz und Reichtum. Da spricht Jesus davon, dass es keinen Sinn hat, irdische Schätze zu sammeln, die kaputt oder verloren gehen können. Deshalb ruft er dazu auf, unvergängliche Schätze im Himmel zu sammeln. Und dann also die Begründung, denn wo dein Schatz ist, da wird dein Herz sein. Die biblische Predigt von Jesus geht weiter mit der Mahnung, entscheidet euch, ihr könnt nicht gleichzeitig Gott dienen und dem Mammon.
0: Warum die Bibelstelle wichtig ist.
1: An welche himmlischen und irdischen Schätze hängen wir unser Herz? Diese Frage lohnt sich für Christen immer wieder zu stellen, in ihrem Glauben, ihrem Engagement, ihrem Alltagsleben. Martin Luther hat sogar mal gesagt, woran du dein Herz hängst, das ist dein Gott.
0: Und wo steht's?
1: In der Bergpredigt, ganz konkret im 6. Kapitel des Matthäusevangeliums.

Und jetzt wieder weise Worte jeder Sorte. Dass andere Leute kein Glück haben, finden wir sehr natürlich. Dass wir selber keins haben, erscheint uns immer unfassbar. Marie von Ebner-Eschenbach, Schriftstellerin. 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

0: Hallo, ihr hört den RSA Hinhörkanal. Ich bin Friederike Ursprung. Ihr müsst keine eingefleischten Science-Fiction-Fans sein, um zu wissen, dass Beamen was mit blitzschnellem Transport zu tun hat, dass Mr. Spock so ein Typ mit spitzen Ohren ist, dass der Warp-Antrieb Raumschiffe mit mehrfacher Lichtgeschwindigkeit durchs All befördert und dass das alles mit den Star Trek-Geschichten rund ums Raumschiff Enterprise zu tun hat. Am 8. September ist es 60 Jahre her, dass die Enterprise zum ersten Mal über amerikanische Fernsehbildschirme düste. Und das fasziniert Fans bis heute, so wie Theologiestudent Aaron Rother.
1: Der Weltraum ist jetzt irgendwie die letzte Grenze, die räumliche, die es noch irgendwie zu überwinden gilt, aber halt auch diese mentale Grenze. Da sind noch irgendwie Dinge, die fremd sind, die es zu überwinden gilt, aber die Menschheit hat es geschafft, alle Grenzen vorher irgendwie zu überwinden.
0: Menschen, Vulkanier, Klingonen oder wie die vielen Außerirdischen alle heißen. Viele Wesen bevölkern seit 60 Jahren immer neue Star Trek Filme und Serien. Mit spitzen Ohren, Stirnwülsten, schwarzer, weißer, blauer Haut oder Schuppen im Gesicht. Sie haben ganz verschiedene Fähigkeiten, Kulturen und Werte, sind mal Feinde, mal Verbündete und manchmal ist das gar nicht so ganz klar.
1: Und solche Art von Charakteren, die einfach so, ich bin nicht gefangen in den Grenzen meiner Herkunft, meiner Spezies, sondern schaffst die irgendwie abzubauen und zu überwinden und mehr zu sein als das, da gibt's ja unfassbar viele davon und die sind einfach eigentlich so ein bisschen die, die ich am meisten mag.
0: Oft müssen sich die verschiedenen Bewohner der Galaxie zusammenraufen, Missverständnisse klären und aushandeln. Was ist euch wichtig? Worauf kommt es uns an? Wie können wir miteinander gute Lösungen finden? Die Serien spielen in einer Zeit, in der die Menschheit gleichberechtigt lebt und Armut überwunden hat. Von allem ist reichlich da. Eine Art wie die profitgierigen Ferengi wirkt da wie eine Karikatur. Oder doch nicht?
1: Je näher wir irgendwie in unsere heutige Zeit schauen, desto weniger wird's eine Parodie oder eine Karikatur und so echter wird's, sage ich jetzt mal so, dass sich alles in unserem Leben um Geld und die Regeln des Marktes und die Regeln von Verkaufen und Kaufen dreht.
0: Vieles funktioniert in 2 oder 3 Jahrhunderten perfekt mit unglaublich ausgefeilten Medizinprogrammen oder Robotern, sowie Data, der bei allen Superfähigkeiten doch möglichst viel Menschlichkeit entwickeln möchte. Ist er Maschine oder Person? Das wird entscheidend, als ein Institut ihn beschlagnahmen und zu Forschungszwecken zerlegen will.
1: Und die Folge besteht halt einfach nur aus dem Prozess. Ist Data jetzt eigentlich ein selbstbestimmtes Wesen, obwohl er halt eigentlich quasi nur aus Kabeln und Drähten besteht? Oder ist er halt jetzt hier mehr als das und hat das Recht, sich selber zu bestimmen?
0: Mal kommen Star Trek-Geschichten mit viel Action und Spezialeffekten daher, mal als Märchen, Seifenoper oder Drama auf Leben und Tod. Die Serien erzählen von Fremdheit und Zusammenfinden, von Konflikten, sogar erbitterten Kriegen. Auch vom Glauben, als Machtinstrument oder Kraftquelle, von Empathie, Hilfsbereitschaft, Freundschaft und Liebe und immer wieder von der Frage, was dient dem Leben und Zusammenleben.
1: Und diese Zuversicht, das hinzubekommen und eben halt das zu erreichen und dem Ganzen mit so dieser Offenheit, dieser menschlichen Neugier zu begegnen, steht halt quasi schon am Anfang von allem. Also es geht nicht um Erobern, um Beherrschen, um Machtgewinn, sondern es geht um Entdecken, um Neugier, um ja einfach die Grenzen von dem, was ist, zu erweitern.
0: Vielleicht passiert das in Zukunft im Weltall. Und eigentlich braucht es ja gar nicht erst einen Warp-Antrieb, um manches schon jetzt hier auf der Erde anzugehen. 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
1: Hallo, ich bin Daniel Heinzer. Was bedeutet es, ein guter Christ zu sein? Naja, da gibt's wohl viele verschiedene Antworten. Ich habe mal eine Antwort gehört, die mir richtig gut gefällt. Achtung, ein guter Christ folgt Jesus nach und streicht die Aber aus seinen Sätzen. Die Aber aus seinen Sätzen? Das ist so gemeint. Ja, ich glaube schon an Jesus, aber das mit der Nächstenliebe, das ist echt ganz schön viel verlangt. Oder ja, mein Glaube ist mir wichtig, aber das muss man ja nicht gleich an die große Glocke hängen. Oder noch ein Beispiel, ja, ich bin Christ, aber deswegen muss ich doch nicht jeden Tag beten. Solche Abers in meinen Sätzen und in meinem Kopf relativieren und verwaschen oft mein Christsein. Wenn das, was ich glaube, sage und tue, zusammenpasst, dann bin ich wohl auf der richtigen Spur. Naja, und Gott sagt ja schließlich auch Ja zu mir und nicht Ja, aber.
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Sie hören genauer hin und das finden wir richtig klasse. Hier im RSA-Hinhörkanal, dem Webstream, bei dem Sie auftanken können. Und bei uns geht's jetzt um das Thema Beten, also das Reden mit Gott. Oft fehlen einem ja die Worte oder man weiß nicht so recht, wie man denn mit Gott ins Gespräch kommen soll. Ein Experte für das Thema ist Pfarrer Gregor Giele aus Leipzig. Und den habe ich mal gefragt, wie das denn mit Bittgebeten so funktioniert. Also was beten, wenn es ein Problem gibt, eine Prüfung ansteht und ich unbedingt bestehen will oder mir was anderes ganz doll wünsche, das unbedingt in Erfüllung ich unbedingt bestehen will oder mir was anderes ganz doll wünsche, das unbedingt in Erfüllung gehen soll. Und dann bete ich und bete

0: zu beten, dass man sagt, ich habe ein Anliegen und ich vertraue es dir an, dass du eine Lösung findest.
1: Wie die Lösungen dann aussehen, das muss ich als Betender dann doch Gott überlassen.
0: Die sind nicht selten sehr überraschend, auf die wäre man selber nicht gekommen, meistens sehr hilfreich.
1: Für eine Prüfung heißt das ganz konkret, vor dem Test zu beten, das kann mir sehr helfen. Nur die konzentrierte Vorbereitung, die ersetzt es nicht.
0: Ich muss meinen Beitrag leisten, ich muss gelernt haben. Das Gebet hilft aber auch, dass ich eben in Ruhe in die Prüfung hineingehen kann, dass ich meinen Geist, meinen Verstand gesammelt habe. Aber der Heilige Geist wird sich nicht auf meine Wissenslücken setzen. Das funktioniert nicht.
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Und jetzt wieder weise Worte jeder Sorte. Wenn der Kater vor dem Rausch käme, tränken wir weniger. Theodor Fontane, der RSA Hinhörkanal.

0: 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Hallo. Na, wie klingt das für euch? Ihr engagiert euch in eurer Stadt im Stadtrat. Nach eurer regulären Arbeit düst ihr ab ins Rathaus. Die Sitzung dort, die geht bis nachts um 11. Danach noch zu Hause Unterlagen lesen, weil was Wichtiges ansteht. Und morgen Abend müsst ihr schon wieder zum nächsten Ausschuss oder zum Vororttermin bei der Feuerwehr. Boah, stressig, oder? Und dann das alles auch noch ehrenamtlich. Sich politisch engagieren ist oft kein Zuckerschlecken und immer weniger Leute haben da Bock drauf. Deshalb muss sich da unbedingt was ändern, sagen die beiden Frauen, die ihr jetzt kennenlernt. Sie machen sich stark für mehr mentale Gesundheit in der Politik, vom Ortsvorstand im Dorf bis hinein in den Bundestag. Cecile Weidhofer war selbst mal politisch aktiv, wollte in Mecklenburg-Vorpommern in den Landtag. Im Wahlkampf war sie mal abends unterwegs mit ihren eigenen Plakaten unterm Arm.
1: Und ich wollte meine Plakate aufhängen und dann kommt jemand vorbei und beobachtet mich, das Plakat, merkt, dass es dieselbe Person und fragt total verblüfft, wie? Haben Sie kein Team, der das für Sie machen kann? Nein, also es läuft unglaublich viel ehrenamtlich, ja, in politischen Strukturen. Aber diese Vorstellung, dass Parteien eine große Maschinerie haben und Leute haben, die flyern, die Plakate aufhängen, das ist vielleicht eine andere Seite der Geschichte, die man nicht kennt.
0: Auch Cecils Kollegin Tanas Falagnas hat Politik gemacht in Berlin, bis sie nicht mehr konnte.
2: Wir sprechen hier von endlangen Sitzungen, die vielleicht an einiger Stelle nicht notwendig sind. Tagesordnungspunkte, die sich wirklich bis mitten in die Nacht ziehen, was auch viele daran hindert, partizipieren zu können an dieser Stelle. Ich würde ansetzen bei der Frage, hat man vielleicht auch ein Recht auf Nichterreichbarkeit? Zeit als Machtfaktor, das auch nochmal kritisch in den Blick zu nehmen, auch mal einen Sonntag frei zu haben, überhaupt auch Zeit zu haben und auch eine Gesellschaft, die nicht voraussetzt, dass man jetzt auch in Zeiten von Social Media die ja ständig erreichbar ist.
0: In allen anderen Jobs wünschen wir uns schließlich auch fitte Leute, denen es psychisch bestmöglich geht.
2: Niemand möchte von müden Chirurginnen operiert werden. Das ist auch unser aller Recht. Wenn jetzt jemand fragen würde, würden Sie der Operation zustimmen? Der Arzt hat keine Stunde geschlafen, die Ärztin auch nicht. Soll das trotzdem stattfinden, würden wir alle Nein sagen. Und warum ist es uns dann egal, wie politische Mandatsträgerinnen durch ihre Arbeit kommen?
0: Was Menschen brauchen, die sich politisch engagieren? Ob im Ehrenamt oder auch hauptberuflich? Naja, all das, was auch für alle anderen in Sachen psychischer Gesundheit zählt, sagt Cecile Weidhofer.
1: Dauerstress, Schlafmangel, das macht was mit uns. Also wir wissen, dass das ist wissenschaftlich belegt, dass wir schlechtere Entscheidungen treffen, weil wir anders urteilen, weil wir reizbarer sind, weil wir nicht mehr abwägen können. Ja, und das ist aber genau das, was man in der Politik braucht. Man braucht Kompromisse, man muss in der Lage sein, sich in anderen Menschen zu versetzen.
0: Deshalb sollten die Parteien zum Beispiel darauf achten, neue Leute, die sich engagieren wollen, ordentlich zu coachen und vorzubereiten. Besseres Onboarding nennt Cecile das.
1: Wenn wir auch gucken, was in den Landtagen passiert, im Bundestag, da sind Menschen, die von heute auf morgen Führungskräfte werden, ja, die auf einmal ein Team zu wuppen haben und die es aber nicht unbedingt gelernt haben.
0: Wer besonders profitiert von psychisch gesunden Menschen in der Politik? Naja, vor allem wir, die wir sie wählen. Tanas Falagnas baut darauf, je unterschiedlicher die Menschen in der Politik sein können, also nicht nur mega belastbare, ultraschnelle Alpha-Tierchen, desto besser für alle.
2: Es wird sich wahrscheinlich immer 600, 700 Leute melden, die sagen, ich habe Lust auf Bundestag. Das ist gar nicht unser Problem. Aber wer sind diese Leute, die sich dann melden? Unser Ziel sollte doch sein, im Vornherein so viel Vielfalt auch zu ermöglichen, so viele verschiedene Sichtweisen eben auch von Menschen, die nicht immer als sehr stark durchsetzungsfähig deklariert werden, dass wir denen auch den Einstieg ermöglichen, damit der Aufstieg auch gelingen kann.
0: Cecile und Tanas haben zusammen ein Buch geschrieben über mehr Mental Health in der Politik, so eine Art konstruktiven Leitfaden. Das Buch heißt Wer macht's noch? Und das kriegt ihr überall, wo es Bücher gibt. Mein ganzes Gespräch mit den beiden hört ihr im Podcast mit Herz und Haltung, der in Zusammenarbeit mit unserer Redaktion entsteht. 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
1: Hallo, ich bin Daniel Heinzer. Also dieser Sahnepudding war göttlich. Die Stimme der Sängerin neulich im Konzert, einfach göttlich. Das Lachen des kleinen Babys, echt göttlich. Schon interessant, dass wir schöne Dinge gerne mal als göttlich bezeichnen. Wenn etwas göttlich ist, dann heißt das ja, es ist gottähnlich. Größer als der menschliche Geist, der Verstand. Es hat was Besonderes, das ich nicht ins Kleinste erklären kann. Na klar, kann ich das Pudding-Rezept googeln, aber das macht ihn noch lange nicht göttlich. Oder wissenschaftlich exakt erklären, warum bestimmte Frauenstimmen in mir ein angenehmes Gefühl auslösen. Oder das Baby. Klar, es ist niedlich, aber was macht es göttlich? Ich glaube, es ist die Dankbarkeit, das erleben zu dürfen. Dieses Glück spüren, sehen, schmecken, fühlen zu können. Teil von Gottes Schöpfung zu sein, die so viel mehr ist als Matheformeln und biochemische Prozesse. Ja, diese Schöpfung, die ist einfach göttlich.
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1: Heute macht euch die Erde untertan.
0: Worum geht's?
1: Um einen Auftrag Gottes an die Menschen und um die Verantwortung, die dieser Auftrag mit sich bringt.
0: Wer und wo?
1: Ganz am Anfang erzählt die Bibel, wie Gott in 6 Tagen Himmel und Erde erschafft und alles Leben. Am Abend des 6. Tages auch die Menschen. Von vornherein plant Gott, dass dieses Geschöpf, geformt als sein Abbild, alle anderen beherrschen soll. Er segnet die Menschen und sagt, seid fruchtbar und mehrt euch, füllt die Erde und macht sie euch untertan. Ähnlich klingt's auch in der 2. Version der Schöpfungsgeschichte. Da soll der Mensch den Paradiesgarten Eden bebauen und bewahren und dann nochmal nach dem Ende der Sintflut. Noah und seine Söhne sollen die Erde neu mit ihren Nachkommen füllen. Alle Tiere sollen sich vor ihnen fürchten.
0: Warum die Bibelstelle wichtig ist.
1: Über die Jahrtausende haben Menschen diese Anweisung Gottes sehr gründlich befolgt. Sie haben gelernt, Naturkräfte zu nutzen. Sie haben sich Pflanzen und Tiere für ihre Zwecke zurechtgezüchtet. Große Fortschritte hat das oft bedeutet. Oft aber sind sie Gottes Auftrag auch auf fatale Art gefolgt. Und tun es noch. Denn mit macht euch die Erde untertan hat Gott ja nicht gemeint, zerstört und vergiftet die Natur, quält Tiere, bringt viele Arten und das komplette Weltklima in Gefahr. Von Anfang an hat Gott den Menschen die große Verantwortung für seine Schöpfung anvertraut und ihnen dazu seinen Segen gegeben. Und er traut seinen Ebenbildern zu, dass sie dieser Verantwortung auch gerecht werden können. Aber tun müssen es die Menschen schon selbst.
0: Und wo steht's?
1: Ganz vorne in der Bibel, im 1. Buch Mose, gegen Ende des 6. Kapitels. Viel Spaß beim Nachlesen.

Und jetzt wieder weise Worte jeder Sorte. Magst du zweifeln, dass die Sterne glühen? Magst du zweifeln, dass die Sonne sich bewegt? Magst die Wahrheit du für Lügen halten? Zweifle aber niemals an der Liebe. William Shakespeare. 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

0: Das hier ist der RSA-Hinhörkanal, euer Radio zum Auftanken mit Daniel Heinze. Hallo. Was tun mit alten Handys, wenn der Akku nicht mehr auflädt oder keine Sicherheitsupdates mehr kommen oder das neue Telefon einfach schicker und reizvoller ist? Dann wandert das alte Smartphone bei vielen von uns ja in irgendeine Schublade oder wird nicht wirklich richtig und gut entsorgt. Was könnte denn helfen, um Handys vernünftig zu recyceln? Eine Idee ist ein gutes Handy-Pfandsystem. Dafür macht sich zum Beispiel Johann Bristjak von der kirchlichen Hilfsorganisation Missio stark.
1: Dass jede einzelne Person, wenn sie ein Handy kauft, dafür 15, 25 oder 50 Euro extra zahlt. Und wenn das Handy nicht mehr benutzt wird, man es in einem Geschäft einfach zurückbringen kann und 50 Euro Pfand zurückbekommt.
0: Das braucht ein gutes Rückgabesystem, sagt er. Er hat Hoffnung, dass das klappt, ähnlich wie beim Flaschenpfandsystem.
1: Es war auch ein Kampf damals, diesem Pfandsystem einzuführen. Dachte man, naja, wird niemand eine Flasche zurückbringen für 25 Cent. Aber wir sehen heute, dass wir gar keine Flaschen auf den Straßen haben.
0: Zumindest fast, denn es gibt ja auch noch Einweg-Plastikflaschen. Ein gutes Handy-Pfandsystem, das lohnt sich, findet Missio. Denn Millionen alte Handys liegen in unseren Schubladen. Und die riesigen Handyschrotthalden, wie etwa in der Stadt Accra in Ghana in Afrika, sind längst ein Riesenproblem.
1: Accra ist die größte Elektroschrotthalde der Welt. Der Gestank ist unerträglich. Und in Accra landen schätzungsweise 27 LKWs Elektroschrott auf illegale Weise aus Deutschland pro Tag. Das ist eine Menge, ja.
0: Besser wäre also giftigen Müll vermeiden und mehr wertvolle Stoffe aus alten Handys recyceln, wie Gold oder seltene Erden, damit man weniger davon neu abbauen muss. Flächendeckend für jedes Handy Pfand zahlen und das dann an den verschiedenen Orten wieder abgeben können? Bei dieser Idee ist Carsten Waldeck etwas skeptisch. Er hat die Firma Shift mitgegründet, die selbst schon Handypfand nimmt. Er findet, viele Handys sind aktuell gar nicht leicht zu recyceln.
2: Deswegen ist gar nicht die Frage wichtig, machen wir möglichst schnell überall Gerätepfand oder so, sondern eher die Frage, wie gehen wir dann damit um?
0: Damit das Recyceln gut klappt, müssen die Handys so gemacht sein, dass man die Einzelteile leicht herausnehmen kann und sie vom Material her so wenig vermischt wie möglich sind. Sortenrein statt gemischt also.
2: Ich kann natürlich einfach alles in den Hochofen schmeißen, dann kriegt man irgendwie 4 Metalle raus, maximal. Aber das ist halt nicht die beste Art, wie man recyceln kann. Da gehen ganz, ganz viele wichtige Rohstoffe verloren und das wäre halt eigentlich sehr traurig.
0: Carstens Firma macht es anders und holt deutlich mehr aus den alten Handys raus. Sie nehmen jetzt schon Pfand für Handys. Bei der Rückgabe gibt's Pfand zurück und sie zahlen auch noch, was das Gerät wert ist.
2: Genau, 22 Euro, also weniger kann man nicht kriegen, wenn man uns nur Elektroschrott bringt. Aber sobald man uns was bringt, was mehr wert ist, kriegt man den echten Wert.
0: Aus den zurückgebrachten Handys machen sie dann entweder wieder nutzbare, also refurbished Handys, oder sie nutzen die Einzelteile und den Rest recyceln sie. Für ein allgemeines Handypfand muss sich aber noch viel tun, findet er.
2: Ich freue mich, wenn Gerätepfand kommt, das ist auf jeden Fall gut für den Planeten, aber es muss eben auch gut umgesetzt werden und gut gemacht sein.
0: Sagt Carsten Waldeck, der Mitgründer von Shift. Und er macht das Ganze übrigens auch aus einer christlichen Einstellung heraus. Wenn ihr mehr über die Handy-Pfand-Idee und die Petition von Missio erfahren wollt, wir haben sie für euch verlinkt auf rsa-sachsen.de/lichtblick.

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1: Hallo, ich bin Friederike Ursprung. Am Brunnen trifft er sie, die wunderschöne Rebecca, die auch gleich zupackt und der Kamelkarawane des weitgereisten Boten zu trinken gibt. Der Diener des biblischen Urvaters Abraham erkennt, das ist sie, die er finden sollte, die richtige Frau für Isaak, Abrahams Sohn. Eine Generation später kommt Isaaks Sohn Jakob an einen Brunnen, wieder nach langer Reise oder eher Flucht, und trifft seine bis dahin unbekannte Cousine Rahel, die gerade die Schafe tränken will. Er hilft ihr dabei, sie verlieben sich sofort. Und Israels hochverehrter Prophet Mose trifft am Brunnen 7 Mädchen, die beim Schafetränken Ärger mit konkurrierenden Hirten kriegen. Mose hilft den Mädchen und heiratet eine von ihnen. Brunnen sind also wichtige Treffpunkte in der Welt der Bibel. Kein Wunder, meist gab's nur da das lebensnotwendige Wasser. Da mussten alle hin, immer wieder. Die Brunnen von heute, vielleicht sind das Kneipen, Cafés oder auch der Kaffeeautomat im Büro, Tankstellen gegen den ganz alltäglichen Durst und auch Quellen für Begegnung, Freundlichkeit, notwendige Hilfe. Auch Jesus trifft am Brunnen eine Frau. Er lässt sich von ihr Wasser geben und fängt ein Gespräch an über das alltägliche Wasser des Brunnens und das, was darüber hinaus jeden Durst löscht, Wasser aus Gottes Quelle des ewigen Lebens. Aus diesem Brunnen sprudelt alles gegen jede Art von Lebensdurst, so beschreibt die Bibel das Leben mit Gott. Und zwar reichlich, einfach so, für alle, die danach durstig sind.
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0: Entspannen und Themen zum Nachdenken. Das ist das Rezept hier im RSA Hinhörkanal. Ich bin Daniel Heinze und freue mich, dass Sie eingeschaltet haben. Beten, das ist ja sowas wie das Gespräch mit dem lieben Gott. Da fehlen einem ja oft die Worte oder man weiß gar nicht genau, wie um alles in der Welt soll ich denn mit Gott ins Gespräch kommen. Der Experte in Sachen Gebet hier im RSA Hinhörkanal, das ist Pfarrer Gregor Gieler aus Leipzig. Und der gibt immer mal wieder Tipps zum richtigen Beten. Richtig natürlich in Anführungszeichen. Und jetzt hören wir mal, wie das ist mit dem Beten auf Reisen. Was beten also, wenn ich unterwegs bin, auf einer Dienstreise oder im Urlaub? Viele sitzen ja zum Beispiel im Flugzeug und sind total nervös und nicht wenige murmeln vor dem Start in die Luft einen Vater Unser.
1: Das Beten im Flugzeug ist, glaube ich, sehr weit verbreitet, genauso wie der Fakt, dass man danach Tomatensaft bestellt, ist, glaube ich, eher die Angst vorm Fliegen.
0: Beten unterwegs ist aber trotzdem was ganz anderes als Beten daheim, weiß Pfarrer Gieler.
1: Es ist eine Erfahrung vieler Menschen, dass mein gewohntes Gebetsleben, was ich zu Hause im gewohnten Rhythmus praktiziere, bei Reisen, seien sie dienstlich oder privat, durcheinander kommt. Dabei bietet Reisen ja eigentlich die Möglichkeit, nochmal was ganz anderes kennenzulernen.
0: Nämlich neue Menschen, neue Orte. Das kann dafür sorgen, dass sich auch mein Gebet verändert. Vielen Christen ist vor Antritt einer Fahrt ein Gebet wichtig, in dem sie Gott um eine gute Reise bitten. Der sogenannte Reisesegen.
1: Die Erinnerung, die Bitte daran, dass mein Unterwegssein mich nicht von Gott wegbringt, sondern dass ich in neuen Ländern, an neuen Orten einfach auch ihn wiederfinde, ihn entdecken lerne, vielleicht durch Neues beschenkt werde.
0: Dieser Reisesegen soll aber noch was anderes bei mir bewirken.
1: Er fordert mich auf, dass ich unvoreingenommen auf das Neue gehen soll. Da ist auch die biblische Lesung dazu ausgewählt. Nehmt keine Vorratstasche mit, kein Wanderstab, kein zweites Hemd. Das ist nicht wirklich eine Reiseanleitung, sondern der Wunsch, wenn du dich zu Neuem aufmachst, was ja eine Reise darstellt, dann geh unvoreingenommen auf das Neue zu, lass dich davon inspirieren, sei offen für das, was Gott dir da zeigen will.
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Und jetzt wieder weise Worte jeder Sorte. Man kann alle Menschen einige Zeit und einige Menschen alle Zeit, aber nie alle Menschen alle Zeit zum Narren halten. Abraham Lincoln, der RSA-Hinhörkanal.

0: 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Hallo. Na, wie klingt das für euch? Ihr engagiert euch in eurer Stadt im Stadtrat. Nach eurer regulären Arbeit düst ihr ab ins Rathaus. Die Sitzung dort, die geht bis nachts um 11. Danach noch zu Hause Unterlagen lesen, weil was Wichtiges ansteht. Und morgen Abend müsst ihr schon wieder zum nächsten Ausschuss oder zum Vororttermin bei der Feuerwehr. Boah, stressig, oder? Und dann das alles auch noch ehrenamtlich. Sich politisch engagieren ist oft kein Zuckerschlecken und immer weniger Leute haben da Bock drauf. Deshalb muss sich da unbedingt was ändern, sagen die beiden Frauen, die ihr jetzt kennenlernt. Sie machen sich stark für mehr mentale Gesundheit in der Politik, vom Ortsvorstand im Dorf bis hinein in den Bundestag. Cecile Weidhofer war selbst mal politisch aktiv, wollte in Mecklenburg-Vorpommern in den Landtag. Im Wahlkampf war sie mal abends unterwegs mit ihren eigenen Plakaten unterm Arm.
1: Und ich wollte meine Plakate aufhängen und dann kommt jemand vorbei und beobachtet mich, das Plakat, merkt, dass es dieselbe Person und fragt total verblüfft, wie? Haben Sie kein Team, der das für Sie machen kann? Nein, also es läuft unglaublich viel ehrenamtlich, ja, in politischen Strukturen. Aber diese Vorstellung, dass Parteien eine große Maschinerie haben und Leute haben, die flyern, die Plakate aufhängen, das ist vielleicht eine andere Seite der Geschichte, die man nicht kennt.
0: Auch Cecils Kollegin Tanas Falagnas hat Politik gemacht in Berlin, bis sie nicht mehr konnte.
2: Wir sprechen hier von ellenlangen Sitzungen, die vielleicht an einiger Stelle nicht notwendig sind. Tagesordnungspunkte, die sich wirklich bis mitten in die Nacht ziehen, was auch viele daran hindert, partizipieren zu können an dieser Stelle. Ich würde ansetzen bei der Frage, hat man vielleicht auch ein Recht auf Nichterreichbarkeit? Zeit als Machtfaktor, das auch noch mal kritisch in den Blick zu nehmen, auch mal einen Sonntag frei zu haben, überhaupt auch Zeit zu haben und auch eine Gesellschaft, die nicht voraussetzt, dass man jetzt auch in Zeiten von Social Media die ja ständig erreichbar ist.
0: In allen anderen Jobs wünschen wir uns schließlich auch fitte Leute, denen es psychisch bestmöglich geht.
2: Niemand möchte von müden Chirurginnen operiert werden. Das ist auch unser aller Recht. Wenn jetzt jemand fragen würde, würden Sie der Operation zustimmen? Der Arzt hat keine Stunde geschlafen, die Ärztin auch nicht. Soll das trotzdem stattfinden, würden wir alle Nein sagen. Und warum ist es uns dann egal, wie politische Mandatsträgerinnen durch ihre Arbeit kommen?
0: Was Menschen brauchen, die sich politisch engagieren, ob im Ehrenamt oder auch hauptberuflich? Naja, all das, was auch für alle anderen in Sachen psychischer Gesundheit zählt, sagt Cecile Weidhofer.
1: Dauerstress, Schlafmangel, das macht was mit uns. Also wir wissen, dass das ist wissenschaftlich belegt, dass wir schlechtere Entscheidungen treffen, weil wir anders urteilen, weil wir reizbarer sind, weil wir nicht mehr abwägen können. Ja, und das ist aber genau das, was man in der Politik braucht. Man braucht Kompromisse, man muss in der Lage sein, sich in anderen Menschen zu versetzen.
0: Deshalb sollten die Parteien zum Beispiel darauf achten, neue Leute, die sich engagieren wollen, ordentlich zu coachen und vorzubereiten. Besseres Onboarding nennt Cecile das.
1: Wenn wir auch gucken, was in den Landtagen passiert, im Bundestag, da sind Menschen, die von heute auf morgen Führungskräfte werden, ja, die auf einmal ein Team zu wuppen haben und die es aber nicht unbedingt gelernt haben.
0: Wer besonders profitiert von psychisch gesunden Menschen in der Politik? Naja, vor allem wir, die wir sie wählen. Tanas Falagnas baut darauf, je unterschiedlicher die Menschen in der Politik sein können, also nicht nur mega belastbare, ultraschnelle Alpha-Tierchen, desto besser für alle.
2: Es wird sich wahrscheinlich immer 600, 700 Leute melden, die sagen, ich habe Lust auf Bundestag. Das ist gar nicht unser Problem. Aber wer sind diese Leute, die sich dann melden? Unser Ziel sollte doch sein, im Vornherein so viel Vielfalt auch zu ermöglichen, so viele verschiedene Sichtweisen eben auch von Menschen, die nicht immer als sehr stark durchsetzungsfähig deklariert werden, dass wir denen auch den Einstieg ermöglichen, damit der Aufstieg auch gelingen kann.
0: Cecile und Tanas haben zusammen ein Buch geschrieben über mehr Mental Health in der Politik. So eine Art konstruktiven Leitfaden. Das Buch heißt Wer macht's noch? Und das kriegt ihr überall, wo es Bücher gibt. Mein ganzes Gespräch mit den beiden hört ihr im Podcast mit Herz und Haltung, der in Zusammenarbeit mit unserer Redaktion entsteht. Den Link zur Folge habe ich euch auf unsere Website gepackt. rsa-sachsen.de/lichtblick

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1: Hallo, ich bin Daniel Heinzer. An manchen Autos klebt hinten ein Aufkleber mit einem Fisch. Das sind keine Seeleute, die da durch Deutschland fahren. Das ist auch keine Werbung für ein gutes Fischrestaurant. Wer sich diesen geschwungenen, stilisierten Fisch hinten ans Auto klebt, will damit zeigen, hier ist ein Christ unterwegs. Denn der Fisch ist ein auf der ganzen Welt verbreitetes Symbol für das Christentum, wie etwa auch das Kreuz. Das griechische Wort für Fisch ist Ichthys. Und schreibt man das Wort von oben nach unten, dann hat man im Griechischen die Anfangsbuchstaben für ein kurzes, nur wenige Zeilen langes Glaubensbekenntnis. Jesus Christus, Gottes Sohn, Erlöser. Diese Botschaft soll also immer im Auto mitfahren. Hier fährt jemand, der oder die auf Jesus Christus vertraut. Der Glaube als Mitte des Lebens, auch auf Reisen. Großes Gottvertrauen, symbolisiert durch einen kleinen Fisch.
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1: Heute: Wie köstlich ist deine Güte, Gott, dass Menschenkinder unter dem Schatten deiner Flügel Zuflucht haben.
0: Worum geht's?
1: Um Schutz bei Gott. Der wird hier dargestellt wie ein großer Vogel, der die Flügel über seine Kinder ausbreitet. Wie eine Henne über ihre Küken. Unter den Flügeln finden sie Wärme und Geborgenheit.
0: Wer und wo?
1: Der Psalm 36 ist eins von vielen Liedern in der biblischen Liedersammlung, die dem König David zugeschrieben werden. Er beginnt mit einer Klage über die Gottlosen, die Lügner, die böse sind und Schaden anrichten. Aber das wird Gott nicht durchgehen lassen. Und dann wird ein Lob Gottes daraus, dessen Güte und Wahrheit über den ganzen Himmel reicht, der Menschen und Tieren hilft. Mit dem Schutz unter seinen Flügeln also und mit reichlich Liebe, die wie die Sonne strahlt und wie eine Quelle voll Leben sprudelt. Am Ende steht die Bitte: Gott, bleib bei mir und bei denen, die dir folgen. Lass die Gottlosen nicht die Überhand gewinnen.
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1: Gott ist für dich da, sagt der Psalm. Mit allem, was du brauchst. Und im Notfall auch, indem du dich unter seinen Flügeln verkriechen kannst, wenn du Schutz brauchst. Wobei Vogelkinder ja nicht ihr Leben lang dort bleiben. Irgendwann werden sie Flügge, erkunden ihr eigenes Leben. Und das gilt auch für die Menschenkinder. Sie können ihre eigenen Wege gehen. Und das sollten bitte nicht die Wege von Bosheit und Lüge sein. Und sie können darauf vertrauen, dass Gott bei ihnen bleibt. Auch wenn sie das schützende Nest verlassen.
0: Und wo steht's?
1: Der Psalm 36 gehört zum Buch der Psalmen. Und das finden Sie, wenn Sie die Bibel in der Mitte aufschlagen. Viel Spaß beim Nachlesen.

Und jetzt wieder weise Worte jeder Sorte. Lasse nie zu, dass du jemandem begegnest, der nicht nach der Begegnung mit dir glücklicher ist. Mutter Teresa. 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

0: 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Hallo. Was tun mit alten Handys, wenn der Akku nicht mehr auflädt oder keine Sicherheitsupdates mehr kommen oder das neue Telefon einfach schicker und reizvoller ist? Dann wandert das alte Smartphone bei vielen von uns ja in irgendeine Schublade oder wird nicht wirklich richtig und gut entsorgt. Was könnte denn helfen, um Handys vernünftig zu recyceln? Eine Idee ist ein gutes Handy-Pfandsystem. Dafür macht sich zum Beispiel Johann Bristjak von der kirchlichen Hilfsorganisation Missio stark.
1: Dass jede einzelne Person, wenn sie ein Handy kauft, dafür 15, 25 oder 50 Euro extra zahlt. Und wenn das Handy nicht mehr benutzt wird, man es in einem Geschäft einfach zurückbringen kann und 50 Euro Pfand zurückbekommt.
0: Das braucht ein gutes Rückgabesystem, sagt er. Er hat Hoffnung, dass das klappt, ähnlich wie beim Flaschenpfandsystem.
1: Es war auch ein Kampf damals, diesem Pfandsystem einzuführen. Dachte man, naja, wird niemand eine Flasche zurückbringen für 25 Cent. Aber wir sehen heute, dass wir gar keine Flaschen auf den Straßen haben.
0: Zumindest fast, denn es gibt ja auch noch Einweg-Plastikflaschen. Ein gutes Handy-Pfandsystem, das lohnt sich, findet Missio. Denn Millionen alte Handys liegen in unseren Schubladen. Und die riesigen Handyschrotthalden, wie etwa in der Stadt Accra in Ghana in Afrika, sind längst ein Riesenproblem.
1: Accra ist die größte Elektroschrotthalde der Welt. Der Gestank ist unerträglich. Und in Accra landen schätzungsweise 27 LKWs Elektroschrott auf illegale Weise aus Deutschland pro Tag. Das ist eine Menge, ja.
0: Besser wäre also giftigen Müll vermeiden und mehr wertvolle Stoffe aus alten Handys recyceln, wie Gold oder seltene Erden, damit man weniger davon neu abbauen muss. Flächendeckend für jedes Handy Pfand zahlen und das dann an den verschiedenen Orten wieder abgeben können? Bei dieser Idee ist Carsten Waldeck etwas skeptisch. Er hat die Firma Shift mitgegründet, die selbst schon Handypfand nimmt. Er findet, viele Handys sind aktuell gar nicht leicht zu recyceln.
2: Deswegen ist gar nicht die Frage wichtig, machen wir möglichst schnell überall Gerätepfand oder so, sondern eher die Frage, wie gehen wir dann damit um?
0: Damit das Recyceln gut klappt, müssen die Handys so gemacht sein, dass man die Einzelteile leicht herausnehmen kann und sie vom Material her so wenig vermischt wie möglich sind. Sortenrein statt gemischt also.
2: Ich kann natürlich einfach alles in den Hochofen schmeißen, dann kriegt man irgendwie 4 Metalle raus, maximal. Aber das ist halt nicht die beste Art, wie man recyceln kann. Da gehen ganz, ganz viele wichtige Rohstoffe verloren und das wäre halt eigentlich sehr traurig.
0: Carstens Firma macht es anders und holt deutlich mehr aus den alten Handys raus. Sie nehmen jetzt schon Pfand für Handys. Bei der Rückgabe gibt's Pfand zurück und sie zahlen auch noch, was das Gerät wert ist.
2: Genau, 22 Euro, also weniger kann man nicht kriegen, wenn man uns nur Elektroschrott bringt. Aber sobald man uns was bringt, was mehr wert ist, kriegt man den echten Wert.
0: Aus den zurückgebrachten Handys machen sie dann entweder wieder nutzbare, also refurbished Handys, oder sie nutzen die Einzelteile und den Rest recyceln sie. Für ein allgemeines Handypfand muss ich aber noch viel tun, findet er.
2: Ich freue mich, wenn Gerätepfand kommt. Das ist auf jeden Fall gut für den Planeten. Aber es muss eben auch gut umgesetzt werden und gut gemacht sein.
0: Sagt Carsten Waldeck, der Mitgründer von Shift. Und er macht das Ganze übrigens auch aus einer christlichen Einstellung heraus. Wenn ihr mehr über die Handy-Pfand-Idee und die Petition von Missio erfahren wollt, wir haben sie für euch verlinkt auf rsa-sachsen.de/lichtblick.

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1: Hallo, ich bin Daniel Heinzer. Ich dachte, ich sehe nicht richtig. Neulich im Urlaub ein Schild an einer Kirche in der Innenstadt von Glasgow. Wie so eine Werbung beim Bäcker. Das Schild bewarb den Gottesdienst der Gemeinde. Nur 30 Minuten, der schnellste Gottesdienst der Stadt, stand da. Ja, die Gemeinde wirbt damit, dass hier der Gottesdienst kürzer sei als in den anderen Kirchen der Stadt. Nun gibt es keine Regel, wie lang so ein Gottesdienst zu sein hat. Und trotzdem reibe ich mich an dieser Werbung. Ein Gottesdienst, das ist doch kein Fastfood für die Seele. Der wird nicht besser oder schlechter, wenn er kürzer oder länger ist. Die Länge des Gottesdienstes sollte nicht das entscheidende Kriterium sein, um hinzugehen. Eher, wie sind die Menschen hier? Wie singen oder beten sie? Bin ich willkommen? Geht man hier auf Gäste zu? Behandeln sie einander gut? Für mich alles stärkere Gründe, mal reinzuschauen in diese Kirche, als hier dauert's nur 30 Minuten.
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0: Hallo und herzlich willkommen im RSA Hinhörkanal. Das ist das Radio zum Auftanken. Ich bin Daniel Heinze. Beten, das ist für Christen ja quasi das wichtigste Handwerkszeug, um den eigenen Glauben zu leben und um mit Gott zu sprechen. Oft weiß man aber gar nicht so genau, wie man denn beten soll. Hier im RSA Hinhörkanal kriegen Sie deswegen immer wieder Tipps vom Experten. Was beten in bestimmten Lebenssituationen? Pfarrer Gregor Giele aus Leipzig hilft. Was beten, wenn die ganze Familie am Tisch sitzt und der biegt sich vor Köstlichkeiten? Am Sonntagmittag zum Beispiel oder beim Abendbrot. Tischgebete können für solche gemeinsamen Mahlzeiten ein guter Rahmen sein. Gregor Giele.
1: Ganz einfach, weil das Tischgebet heißt, sich nochmal zu erinnern bei den leckeren und reichlichen Speisen auf unserem Tisch, dass wir das nicht nur uns selbst zu verdanken haben, sondern immer auch der Liebe, dem Segen Gottes. Da reicht es. Danke für diese leckeren Speisen und für die Kunstfertigkeit dessen, der sie zubereiten konnte.
0: Aber gerade auch in ernsteren Lebenslagen haben Menschen oft das Bedürfnis, sich an Gott zu wenden. Wenn zum Beispiel die Oma gestorben ist, dann ist das schwer für die Enkelkinder. Wie findet man denn die richtigen Worte für ein Gebet mit den Kindern?
1: Der Todesfall der Oma ist nicht nur für das Kind was Schlimmes, sondern glaube ich für alle. Für Kinder ist es zum Teil sogar leichter, dass wir sagen, wir sind ganz traurig, also von unseren Gefühlen redet, das auch im lieben Gott erzählt, aber auch von der Hoffnung. Und wir hoffen und bitten, dass die Oma jetzt bei dir ist oder im Himmel. Man benutze das Bild, was für das Kind am besten ist und am einfachsten zu verstehen.
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Und jetzt wieder weise Worte jeder Sorte. Wenn man glücklich ist, soll man nicht noch glücklicher sein wollen. Theodor Fontane. 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

0: den RSA-Hinhörkanal. Ich bin Friederike Ursprung. Ihr müsst keine eingefleischten Science-Fiction-Fans sein, um zu wissen, dass Beamen was mit blitzschnellem Transport zu tun hat, dass Mr. Spock so ein Typ mit spitzen Ohren ist, dass der Warp-Antrieb Raumschiffe mit mehrfacher Lichtgeschwindigkeit durchs All befördert und dass das alles mit den Star-Trek-Geschichten rund ums Raumschiff Enterprise zu tun hat. Am 8. September ist es 60 Jahre her, dass die Enterprise zum ersten Mal über amerikanische Fernsehbildschirme düste. Und das fasziniert Fans bis heute, sowie Theologiestudent Aaron Rother.
1: Der Weltraum ist jetzt irgendwie die letzte Grenze, die räumliche, die es noch irgendwie zu überwinden gilt, aber halt auch diese mentale Grenze. Da sind noch irgendwie Dinge, die fremd sind, die es zu überwinden gilt, aber die Menschheit hat es geschafft, alle Grenzen vorher irgendwie zu überwinden.
0: Menschen, Vulkanier, Klingonen oder wie die vielen Außerirdischen alle heißen. Viele Wesen bevölkern seit 60 Jahren immer neue Star Trek-Filme und Serien. Mit spitzen Ohren, Stirnwülsten, schwarzer, weißer, blauer Haut oder Schuppen im Gesicht. Sie haben ganz verschiedene Fähigkeiten, Kulturen und Werte, sind mal Feinde, mal Verbündete und manchmal ist das gar nicht so ganz klar.
1: Und solche Art von Charakteren, die einfach so, ich bin nicht gefangen in den Grenzen meiner Herkunft, meiner Spezies, sondern schaffst die irgendwie abzubauen und zu überwinden und mehr zu sein als das, da gibt's ja unfassbar viele davon und die sind einfach eigentlich so ein bisschen die, die ich am meisten mag.
0: Oft müssen sich die verschiedenen Bewohner der Galaxie zusammenraufen, Missverständnisse klären und aushandeln. Was ist euch wichtig? Worauf kommt es uns an? Wie können wir miteinander gute Lösungen finden? Die Serien spielen in einer Zeit, in der die Menschheit gleichberechtigt lebt und Armut überwunden hat. Von allem ist reichlich da. Eine Art wie die profitgierigen Ferengi wirkt da wie eine Karikatur. Oder doch nicht?
1: Je näher wir irgendwie in unsere heutige Zeit schauen, desto weniger wird's eine Parodie oder eine Karikatur und so echter wird's, sage ich jetzt mal so, dass sich alles in unserem Leben um Geld und die Regeln des Marktes und die Regeln von Verkaufen und Kaufen dreht.
0: Vieles funktioniert in zwei oder drei Jahrhunderten perfekt mit unglaublich ausgefeilten Medizinprogrammen oder Robotern, sowie Data, der bei allen Superfähigkeiten doch möglichst viel Menschlichkeit entwickeln möchte. Ist er Maschine oder Person? Das wird entscheidend, als ein Institut ihn beschlagnahmen und zu Forschungszwecken zerlegen will.
1: Und die Folge besteht halt einfach nur aus dem Prozess. Ist Data jetzt eigentlich ein selbstbestimmtes Wesen, obwohl er halt eigentlich quasi nur aus Kabeln und Drähten besteht? Oder ist er halt jetzt hier mehr als das und hat das Recht, sich selber zu bestimmen?
0: Mal kommen Star Trek-Geschichten mit viel Action und Spezialeffekten daher, mal als Märchen, Seifenoper oder Drama auf Leben und Tod. Die Serien erzählen von Fremdheit und Zusammenfinden, von Konflikten, sogar erbitterten Kriegen. Auch vom Glauben, als Machtinstrument oder Kraftquelle, von Empathie, Hilfsbereitschaft, Freundschaft und Liebe und immer wieder von der Frage, was dient dem Leben und Zusammenleben.
1: Und diese Zuversicht, das hinzubekommen und eben halt das zu erreichen und dem Ganzen mit so dieser Offenheit, dieser menschlichen Neugier zu begegnen, steht halt quasi schon am Anfang von allem. Also es geht nicht um Erobern, um Beherrschen, um Machtgewinn, sondern es geht um Entdecken, um Neugier, um ja einfach die Grenzen von dem, was ist, zu erweitern.
0: Vielleicht passiert das in Zukunft im Weltall. Und eigentlich braucht es ja gar nicht erst einen Warp-Antrieb, um manches schon jetzt hier auf der Erde anzugehen. 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
1: Hallo, ich bin Daniel Heinzer. Ein Freund oder eine Kollegin hat sich im Ton vergriffen oder war jemandem gegenüber unfair oder agiert so, dass andere dadurch Nachteile haben. Was tun? Wie sag ich was, ohne noch mehr Porzellan zu zerschlagen? Christen kennen da die brüderliche oder geschwisterliche Zurechtweisung, die die Bibel in solchen Fällen empfiehlt. Das sind Stufen, wie man einen Konflikt mit einem Mitmenschen regeln sollte. Zuerst unter vier Augen drüber reden, erst dann vor Zeugen. Und bringt auch das nichts, erst dann vor der ganzen Gemeinde. Wenn ich sowas also mitkriege, sollte ich erstmal unter vier Augen sagen, was mich stört und belastet. Und erst wenn das nichts bringt, ziehe ich den Kreis weiter. Die Bibel schreibt davon, dass man den anderen zurückgewinnen sollte. Ich finde das Prinzip ziemlich fair und ziemlich menschlich. Es geht nicht darum, andere an den Pranger zu stellen, sondern das Problem so zu klären, dass es danach besser, angenehmer, menschlicher weitergehen kann. Und zwar für alle Beteiligten.
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1: Heute das Hohelied der Liebe.
0: Worum geht's?
1: Um die Liebe als allerwichtigste Voraussetzung für das Leben als Christen. Denn ohne Liebe wären alle Weisheit, alle noch so tollen Fähigkeiten und noch so engagierter Einsatz für andere nicht viel wert. Gemeint ist eine Liebe, die geduldig und selbstlos ist, die nichts zum eigenen Vorteil will und alles aushält. Liebe, die nie endet.
0: Wer und wo?
1: Wahrscheinlich im Jahr 54 nach Christus schrieb der Apostel Paulus einen langen Brief an die christliche Gemeinde im griechischen Korinth. Damals gab es Streit, Rechthabereien um den richtigen Glauben und wer zu sagen hatte, wo es lang ging. Paulus schreibt, wie es seiner Meinung nach unter Christen zugehen sollte und spart nicht an Ermahnungen, die auf einen fairen, liebevollen Umgang miteinander rauslaufen. Auch bei Meinungsverschiedenheiten zwischen unterschiedlichen Menschen mit unterschiedlichen Begabungen und unterschiedlichen Ansichten.
0: Warum die Bibelstelle wichtig ist.
1: Glaube, Hoffnung und vor allem Liebe sind nach Paulus' Überzeugung das Bleibende, das alles überdauert und zusammenhält, was sonst im Leben Stückwerk bleibt. Der Text ist beliebt, zum Beispiel für Hochzeitspredigten. Und das sicher in dem Bewusstsein, dass es hier nicht nur um eine romantische rosa Wölkchenliebe geht, sondern um Liebe für Fortgeschrittene, die durchs ganze Leben trägt, in guten und in schlechten Zeiten.
0: Und wo steht's?
1: Im ersten Brief an die Korinther, Kapitel 13. Viel Spaß beim Nachlesen.

Und jetzt wieder weise Worte jeder Sorte. Die Welt hat sich verändert. Und deshalb müssen auch wir uns ändern. Barack Obama. 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

0: 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Hallo. Na, wie klingt das für euch? Ihr engagiert euch in eurer Stadt im Stadtrat. Nach eurer regulären Arbeit düst ihr ab ins Rathaus. Die Sitzung dort, die geht bis nachts um 11. Danach noch zu Hause Unterlagen lesen, weil was Wichtiges ansteht. Und morgen Abend müsst ihr schon wieder zum nächsten Ausschuss oder zum Vororttermin bei der Feuerwehr. Boah, stressig, oder? Und dann das alles auch noch ehrenamtlich. Sich politisch engagieren ist oft kein Zuckerschlecken und immer weniger Leute haben da Bock drauf. Deshalb muss sich da unbedingt was ändern, sagen die beiden Frauen, die ihr jetzt kennenlernt. Sie machen sich stark für mehr mentale Gesundheit in der Politik, vom Ortsvorstand im Dorf bis hinein in den Bundestag. Cecile Weidhofer war selbst mal politisch aktiv, wollte in Mecklenburg-Vorpommern in den Landtag. Im Wahlkampf war sie mal abends unterwegs mit ihren eigenen Plakaten unterm Arm.
1: Und ich wollte meine Plakate aufhängen und dann kommt jemand vorbei und beobachtet mich, das Plakat, merkt, dass es dieselbe Person und fragt total verblüfft, wie? Haben Sie kein Team, der das für Sie machen kann? Nein, also es läuft unglaublich viel ehrenamtlich ja in politischen Strukturen. Aber diese Vorstellung, dass Parteien eine große Maschinerie haben und Leute haben, die flyern, die Plakate aufhängen, das ist vielleicht eine andere Seite der Geschichte, die man nicht kennt.
0: Auch Cecils Kollegin Tanas Falagnas hat Politik gemacht in Berlin, bis sie nicht mehr konnte.
2: Wir sprechen hier von endlangen Sitzungen, die vielleicht an einiger Stelle nicht notwendig sind. Tagesordnungspunkte, die sich wirklich bis mitten in die Nacht ziehen, was auch viele daran hindert, partizipieren zu können an dieser Stelle. Ich würde ansetzen bei der Frage, hat man vielleicht auch ein Recht auf Nichterreichbarkeit? Zeit als Machtfaktor, das auch noch mal kritisch in den Blick zu nehmen, auch mal einen Sonntag frei zu haben, überhaupt auch Zeit zu haben und auch eine Gesellschaft, die nicht voraussetzt, dass man jetzt auch in Zeiten von Social Media ständig erreichbar ist.
0: In allen anderen Jobs wünschen wir uns schließlich auch fitte Leute, denen es psychisch bestmöglich geht.
2: Niemand möchte von müden Chirurginnen operiert werden. Das ist auch unser aller Recht. Wenn jetzt jemand fragen würde, würden Sie der Operation zustimmen? Der Arzt hat keine Stunde geschlafen, die Ärztin auch nicht. Soll das trotzdem stattfinden, würden wir alle Nein sagen. Und warum ist es uns dann egal, wie politische Mandatsträgerinnen durch ihre Arbeit kommen?
0: Was Menschen brauchen, die sich politisch engagieren, ob im Ehrenamt oder auch hauptberuflich? Naja, all das, was auch für alle anderen in Sachen psychischer Gesundheit zählt, sagt Cecile Weidhofer.
1: Dauerstress, Schlafmangel, das macht was mit uns. Also wir wissen, dass das ist wissenschaftlich belegt, dass wir schlechtere Entscheidungen treffen, weil wir anders urteilen, weil wir reizbarer sind, weil wir nicht mehr abwägen können. Ja, und das ist aber genau das, was man in der Politik braucht. Man braucht Kompromisse, man muss in der Lage sein, sich in anderen Menschen zu versetzen.
0: Deshalb sollten die Parteien zum Beispiel darauf achten, neue Leute, die sich engagieren wollen, ordentlich zu coachen und vorzubereiten. Besseres Onboarding nennt Cecile das.
1: Wenn wir auch gucken, was in den Landtagen passiert, im Bundestag, da sind Menschen, die von heute auf morgen Führungskräfte werden, ja, die auf einmal ein Team zu wuppen haben und die es aber nicht unbedingt gelernt haben.
0: Wer besonders profitiert von psychisch gesunden Menschen in der Politik? Naja, vor allem wir, die wir sie wählen. Tanas Falagnas baut darauf, je unterschiedlicher die Menschen in der Politik sein können, also nicht nur mega belastbare, ultraschnelle Alpha-Tierchen, desto besser für alle.
2: Es wird sich wahrscheinlich immer 600, 700 Leute melden, die sagen, ich habe Lust auf Bundestag. Das ist gar nicht unser Problem. Aber wer sind diese Leute, die sich dann melden? Unser Ziel sollte doch sein, im Vornherein so viel Vielfalt auch zu ermöglichen, so viele verschiedene Sichtweisen eben auch von Menschen, die nicht immer als sehr stark durchsetzungsfähig deklariert werden, dass wir denen auch den Einstieg ermöglichen, damit der Aufstieg auch gelingen kann.
0: Cecile und Tanas haben zusammen ein Buch geschrieben über mehr Mental Health in der Politik. So eine Art konstruktiven Leitfaden. Das Buch heißt Wer macht's noch? Und das kriegt ihr überall, wo es Bücher gibt. Mein ganzes Gespräch mit den beiden hört ihr im Podcast mit Herz und Haltung, der in Zusammenarbeit mit unserer Redaktion entsteht. Den Link zur Folge habe ich euch auf unsere Website gepackt. rsa-sachsen.de/lichtblick.

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1: Hallo, ich bin Daniel Heinzer. Kinder, wie die Zeit vergeht. Gestern habe ich eine Einladung für Silvester bekommen. Gute Freunde haben angerufen und spontan gefragt, sag mal, hast du nicht Lust, dieses Jahr mit uns zu feiern? Na klar habe ich Lust und ich habe mich riesig über diese Einladung gefreut. Und gleichzeitig habe ich an meine liebe Oma gedacht. Die war hochbetagt und konnte es immer kaum fassen, wie schnell die Zeit rast. Und da hat sie ganz oft gerufen, Kinder, wie die Zeit vergeht. Und schob dann noch hinterher, gerichtet an mich, den kleinen Enkelsohn, vertrödel bloß deine Zeit nicht. Ich fand das immer gut, auch schon als Kind. Das war Omas liebevolle Mahnung, die richtigen Prioritäten im Leben zu setzen. Oft bin ich im täglichen Stress gefangen oder lass mir vielleicht von Social-Media-Algorithmen die Zeit klauen und scrolle nur vor mich hin. Dann kommt mir die Zeit für das wirklich Wichtige abhanden. Für meine Freunde, meine Familie oder meinen Glauben vielleicht. Oder auch einfach nur fürs Spielen und Rumtoben. Meine Oma wollte ja nicht, dass ich ständig produktiv und fleißig bin, nur halt nicht so viel vor der Glotze abhänge zum Beispiel. Ja, die Zeit vergeht. Eben war noch Neujahr, jetzt ist es bald schon wieder Herbst und die ersten Einladungen für Silvester trudeln ein. Das ist Lebenszeit, die ich gestalten und nutzen darf. Lebenszeit geschenkt von Gott. Wunderbar, wertvoll und viel zu kostbar, um sie einfach zu vertrödeln. Danke Oma, dass du mich da immer wieder dran erinnert hast.
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0: Herzlich willkommen im RSA-Hinhörkanal. Hier ist das Radio zum Auftanken. Beten, das ist das direkte Gespräch mit dem lieben Gott. Das sagt sich so leicht. Vielen fällt dieses Reden mit Gott total schwer und sie wissen nicht genau, wie das geht, beten. Bei uns im RSA-Hinhörkanal hören Sie deshalb immer mal wieder Tipps von einem echten Experten, nämlich vom Pfarrer Gregor Giele aus Leipzig. Heute dreht sich's ums Beten, wenn's mal so richtig gekracht hat. Fangen wir mal mit dem ganzen Ärger an. Was beten, wenn dicke Luft herrscht? Wenn sich die Kinder mit den Eltern gestritten haben oder aber Freunde untereinander? Oder wenn ich mich mal so richtig mit meiner Frau gezofft habe?
1: Ich habe mich noch nie mit meiner Frau gekracht, weil ich keine habe als katholischer Priester. Aber wenn ich Streit habe mit Menschen, dann bin ich immer sehr aufgeregt und aufgewühlt. Das sage ich auch dem lieben Gott. Und ich habe mir angewöhnt, eine Bitte zuallererst zu formulieren. Und jetzt, lieber Gott, zeig mir, wo zunächst mal mein Fehler ist. Danach bin ich bereit, auf den Fehler meines Gegenübers zu schauen.
0: Bei der Gelegenheit stellt Pfarrer Giele eines klar. Auch Priester streiten sich. Und das bisweilen sogar ziemlich gerne.
1: Manchmal untereinander, manchmal mit Leuten. Ja, ganz normal und lustvoll.
0: Eine andere Situation im Leben, die Arbeitslosigkeit. Das Gefühl, nicht mehr gebraucht zu werden, die Gefahr, in ein Loch zu fallen. Auch hier suchen Menschen Kraft und Halt bei Gott durchs Gebet.
1: Glücklich ist, wer in dem Fall der Arbeitslosigkeit sich an Gott wenden kann, weil das ja ein Einbruch ist. Existieren Existenzängste, die da aufkommen, finde ich nochmal was, Unsicherheit. Und wir haben natürlich in unserer modernen Welt unheimlich viel auch an unserem Selbstbewusstsein und Selbstwertgefühl, an Arbeit und an Beschäftigtsein gehängt. Und da muss man ganz vorsichtig formulieren, kann Gebet eine Hilfe sein, auch nochmal die Gewichte, was im eigenen Leben wirklich zählt und wichtig ist, neu ins Bewusstsein zu rufen, ohne den Fakt, arbeitslos geworden zu sein, damit kleinreden zu wollen. Aber es kann ja auch mal eine kritische Betrachtung sein. Was ist Arbeit eigentlich für mich? Hat es den richtigen Platz? Aber selbstverständlich gehört auch die dringende Bitte an Gott, die Existenz zu sichern und sichern zu helfen.
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Und jetzt wieder weise Worte jeder Sorte. Wir können keine großen Dinge vollbringen, nur kleine, aber die mit großer Liebe. Mutter Teresa, der RSA Hinhörkanal.

0: Das hier ist der RSA-Hinhörkanal, euer Radio zum Auftanken mit Daniel Heinze. Hallo. Was tun mit alten Handys, wenn der Akku nicht mehr auflädt oder keine Sicherheitsupdates mehr kommen oder das neue Telefon einfach schicker und reizvoller ist? Dann wandert das alte Smartphone bei vielen von uns ja in irgendeine Schublade oder wird nicht wirklich richtig und gut entsorgt. Was könnte denn helfen, um Handys vernünftig zu recyceln? Eine Idee ist ein gutes Handy-Pfandsystem. Dafür macht sich zum Beispiel Johann Bristjak von der kirchlichen Hilfsorganisation Missio stark.
1: Dass jede einzelne Person, wenn sie ein Handy kauft, dafür 15, 25 oder 50 Euro extra zahlt. Und wenn das Handy nicht mehr benutzt wird, man es in einem Geschäft einfach zurückbringen kann und 50 Euro Pfand zurückbekommt.
0: Das braucht ein gutes Rückgabesystem, sagt er. Er hat Hoffnung, dass das klappt. Ähnlich wie beim Flaschenpfandsystem.
1: Es war auch ein Kampf damals, diesem Pfandsystem einzuführen. Dachte man, naja, wird niemand eine Flasche zurückbringen für 25 Cent. Aber wir sehen heute, dass wir gar keine Flaschen auf den Straßen haben.
0: Zumindest fast, denn es gibt ja auch noch Einweg-Plastikflaschen. Ein gutes Handy-Pfandsystem, das lohnt sich, findet Missio. Denn Millionen alte Handys liegen in unseren Schubladen. Und die riesigen Handyschrotthalden wie etwa in der Stadt Accra in Ghana in Afrika sind längst ein Riesenproblem.
1: Accra ist die größte Elektroschrotthalde der Welt. Der Gestank ist unerträglich. Und in Accra landen schätzungsweise 27 LKWs Elektroschrott auf illegale Weise aus Deutschland pro Tag. Das ist eine Menge, ja.
0: Besser wäre also giftigen Müll vermeiden und mehr wertvolle Stoffe aus alten Handys recyceln, wie Gold oder seltene Erden, damit man weniger davon neu abbauen muss. Flächendeckend für jedes Handy Pfand zahlen und das dann an den verschiedenen Orten wieder abgeben können? Bei dieser Idee ist Carsten Waldeck etwas skeptisch. Er hat die Firma Shift mitgegründet, die selbst schon Handypfand nimmt. Er findet, viele Handys sind aktuell gar nicht leicht zu recyceln.
2: Deswegen ist gar nicht die Frage wichtig, machen wir möglichst schnell überall Gerätepfand oder so, sondern eher die Frage, wie gehen wir dann damit um?
0: Damit das Recyceln gut klappt, müssen die Handys so gemacht sein, dass man die Einzelteile leicht herausnehmen kann und sie vom Material her so wenig vermischt wie möglich sind. Sortenrein statt gemischt also.
2: Ich kann natürlich einfach alles in den Hochofen schmeißen, dann kriegt man irgendwie 4 Metalle raus, maximal. Aber das ist halt nicht die beste Art, wie man recyceln kann. Da gehen ganz, ganz viele wichtige Rohstoffe verloren und das wäre halt eigentlich sehr traurig.
0: Carstens Firma macht es anders und holt deutlich mehr aus den alten Handys raus. Sie nehmen jetzt schon Pfand für Handys. Bei der Rückgabe gibt's Pfand zurück und sie zahlen auch noch, was das Gerät wert ist.
2: Genau, 22 Euro, also weniger kann man nicht kriegen, wenn man uns nur Elektroschrott bringt. Aber sobald man uns was bringt, was mehr wert ist, kriegt man den echten Wert.
0: Aus den zurückgebrachten Handys machen sie dann entweder wieder nutzbare, also refurbished Handys, oder sie nutzen die Einzelteile und den Rest recyceln sie. Für ein allgemeines Handypfand muss sich aber noch viel tun, findet er.
2: Ich freue mich, wenn Gerätepfand kommt. Das ist auf jeden Fall gut für den Planeten. Aber es muss eben auch gut umgesetzt werden und gut gemacht sein.
0: Sagt Carsten Waldeck, der Mitgründer von Shift. Und er macht das Ganze übrigens auch aus einer christlichen Einstellung heraus. Wenn ihr mehr über die Handy-Pfand-Idee und die Petition von Missio erfahren wollt, wir haben sie für euch verlinkt auf rsa-sachsen.de/lichtblick.

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1: Hallo, ich bin Daniel Heinzer. Liebe Schwestern und Brüder, so begrüßt der Pfarrer oder die Pfarrerin in der Kirche häufig die Gemeinde. Liebe Schwestern und Brüder, ich finde, das ist ein riesiger Anspruch an die Menschen im Gottesdienst in der Kirche. Christen fühlen sich durch Jesus Christus so verbunden wie in einer Familie. Naja, und das hat Konsequenzen. Das sind dann in der Kirche um mich rum nicht mehr nur irgendwelche Leute, die zufällig dasselbe glauben wie ich, sondern das da rechts neben mir, das ist mein Bruder. Und die da links, meine Schwester. Das klingt heimelig, kuschelig und nett, ist aber manchmal schwer zu ertragen. Wie bitte? Der Herr so und so, den ich eigentlich gar nicht so richtig mag, der ist mein Bruder? Oder die Frau sowieso, diese alte Klatschtante, die soll meine Schwester sein? Ja, genau so. Ich soll die anderen wie Geschwister behandeln. Nun sagt man ja, man kann sich die Familie nicht aussuchen und Geschwister sein bedeutet auch nicht automatisch Harmonie. Das heißt, ich kann mich ruhig auch mal mit ihnen streiten, mich über sie ärgern, mit ihnen um das beste Argument ringen, ihre Fehler und Macken ertragen und sie meine. Doch wenn wir das mit den Geschwistern und der Familie ernst meinen, dann bedeutet das, wir geben uns Mühe, im Kern miteinander auszukommen. Wir achten uns, helfen uns, sind füreinander da. Denn so macht man das bestenfalls unter Schwestern und Brüdern.
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1: Heute schafft Recht und Gerechtigkeit.
0: Worum geht's?
1: Das ist eine konkrete Aufgabe an die Mächtigen. Heute steht so etwas in Wahlprogrammen und Petitionen. In der Bibel war es Gottes Botschaft an einen König.
0: Wer und wo?
1: Ums Jahr 600 vor Christus herum machte der Prophet Jeremia in Gottes Auftrag immer wieder den Mächtigen klar, wie ihr lebt und handelt, das ist nicht das, was Gott will. Ihr dient fremden Götzen und ihr missbraucht eure Macht. Es geht ungerecht zu im Land. Schafft Recht und Gerechtigkeit. Setzt euch für die ein, die unterdrückt werden. Bedrängt nicht die Fremden, die Waisen und Witwen. Tut niemandem Gewalt an und vergießt kein unschuldiges Blut. Wenn ihr euch danach richtet, dann werden Könige und Land groß und mächtig. Wenn nicht, endet hier alles in Trümmern.
0: Warum die Bibelstelle wichtig ist.
1: Offenbar war es nötig, dass der Prophet die Könige an ihre Aufgabe erinnerte, dass sie sich für die Menschen im Land einsetzen sollten, nicht für ihre eigenen Machtinteressen. Doch niemand wollte auf Jeremia hören, was schließlich zur Katastrophe führte. Das ist über 2500 Jahre her und doch eine Botschaft für alle Zeiten.
0: Und wo steht's?
1: Im Buch des Propheten Jeremia am Anfang des 22. Kapitels. Viel Spaß beim Nachlesen.

Und jetzt wieder weise Worte jeder Sorte. Wir erschrecken über unsere eigenen Sünden, wenn wir sie an anderen erblicken. Johann Wolfgang von Goethe. 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

0: 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Hallo. Na, wie klingt das für euch? Ihr engagiert euch in eurer Stadt im Stadtrat. Nach eurer regulären Arbeit düst ihr ab ins Rathaus. Die Sitzung dort, die geht bis nachts um 11. Danach noch zu Hause Unterlagen lesen, weil was Wichtiges ansteht. Und morgen Abend müsst ihr schon wieder zum nächsten Ausschuss oder zum Vororttermin bei der Feuerwehr. Boah, stressig, oder? Und dann das alles auch noch ehrenamtlich. Sich politisch engagieren ist oft kein Zuckerschlecken und immer weniger Leute haben da Bock drauf. Deshalb muss sich da unbedingt was ändern, sagen die beiden Frauen, die ihr jetzt kennenlernt. Sie machen sich stark für mehr mentale Gesundheit in der Politik, vom Ortsvorstand im Dorf bis hinein in den Bundestag. Cecile Weidhofer war selbst mal politisch aktiv, wollte in Mecklenburg-Vorpommern in den Landtag. Im Wahlkampf war sie mal abends unterwegs mit ihren eigenen Plakaten unterm Arm.
1: Und ich wollte meine Plakate aufhängen und dann kommt jemand vorbei und beobachtet mich, das Plakat, merkt, dass es dieselbe Person und fragt total verblüfft, wie? Haben Sie kein Team, der das für Sie machen kann? Nein, also es läuft unglaublich viel ehrenamtlich, ja, in politischen Strukturen. Aber diese Vorstellung, dass Parteien eine große Maschinerie haben und Leute haben, die flyern, die Plakate aufhängen, das ist vielleicht eine andere Seite der Geschichte, die man natürlich nicht kennt.
0: Auch Cecils Kollegin Tanas Falaknas hat Politik gemacht in Berlin, bis sie nicht mehr konnte.
2: Wir sprechen hier von endlangen Sitzungen, die vielleicht an einiger Stelle nicht notwendig sind. Tagesordnungspunkte, die sich wirklich bis mitten in die Nacht ziehen, was auch viele daran hindert, partizipieren zu können an dieser Stelle. Ich würde ansetzen bei der Frage, hat man vielleicht auch ein Recht auf Nichterreichbarkeit? Zeit als Machtfaktor, das auch nochmal kritisch in den Blick zu nehmen, auch mal einen Sonntag frei zu haben, überhaupt auch Zeit zu haben und auch eine Gesellschaft, die nicht voraussetzt, dass man jetzt auch in Zeiten von Social Media ständig erreichbar ist.
0: In allen anderen Jobs wünschen wir uns schließlich auch fitte Leute, denen es psychisch bestmöglich geht.
2: Niemand möchte von müden Chirurginnen operiert werden. Das ist auch unser aller Recht. Wenn jetzt jemand fragen würde, würden Sie der Operation zustimmen? Der Arzt hat keine Stunde geschlafen, die Ärztin auch nicht. Soll das trotzdem stattfinden, würden wir alle Nein sagen. Und warum ist es uns dann egal, wie politische Mandatsträgerinnen durch ihre Arbeit kommen?
0: Was Menschen brauchen, die sich politisch engagieren, ob im Ehrenamt oder auch hauptberuflich? Naja, all das, was auch für alle anderen in Sachen psychischer Gesundheit zählt, sagt Cecile Weidhofer.
1: Dauerstress, Schlafmangel, das macht was mit uns. Also wir wissen, dass das ist wissenschaftlich belegt, dass wir schlechtere Entscheidungen treffen, weil wir anders urteilen, weil wir reizbarer sind, weil wir nicht mehr abwägen können. Ja, und das ist aber genau das, was man in der Politik braucht. Man braucht Kompromisse, man muss in der Lage sein, sich in anderen Menschen zu versetzen.
0: Deshalb sollten die Parteien zum Beispiel darauf achten, neue Leute, die sich engagieren wollen, ordentlich zu coachen und vorzubereiten. Besseres Onboarding nennt Cecile das.
1: Wenn wir auch gucken, was in den Landtagen passiert, im Bundestag, da sind Menschen, die von heute auf morgen Führungskräfte werden, ja, die auf einmal ein Team zu wuppen haben und die es aber nicht unbedingt gelernt haben.
0: Wer besonders profitiert von psychisch gesunden Menschen in der Politik? Naja, vor allem wir, die wir sie wählen. Tanas Falaknas baut darauf, je unterschiedlicher die Menschen in der Politik sein können, also nicht nur mega belastbare, ultraschnelle Alpha-Tierchen, desto besser für alle.
2: Es wird sich wahrscheinlich immer 600, 700 Leute melden, die sagen, ich habe Lust auf Bundestag. Das ist gar nicht unser Problem. Aber wer sind diese Leute, die sich dann melden? Unser Ziel sollte doch sein, im Vornherein so viel Vielfalt auch zu ermöglichen, so viele verschiedene Sichtweisen eben auch von Menschen, die nicht immer als sehr stark durchsetzungsfähig deklariert werden, dass wir denen auch den Einstieg ermöglichen, damit der Aufstieg auch gelingen kann.
0: Cecile und Tanas haben zusammen ein Buch geschrieben über mehr Mental Health in der Politik, so eine Art konstruktiven Leitfaden. Das Buch heißt Wer macht's noch? Und das kriegt ihr überall, wo es Bücher gibt. Mein ganzes Gespräch mit den beiden hört ihr im Podcast mit Herz und Haltung, der in Zusammenarbeit mit unserer Redaktion entsteht. Den Link zur Folge habe ich euch auf unsere Website gepackt. rsa-sachsen.de/lichtblick.

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1: Hallo, ich bin Daniel Heinzer. Wo gehört zu Hause die Bibel hin? Also die Heilige Schrift für alle, die an Jesus Christus glauben. Wo sollte ich die aufbewahren? An einem Ehrenplatz im Bücherregal, fast wie in einer Vitrine und gut gesichert vor Staub und Flecken? Oder in einer Schublade, wo sie sicher verstaut ist? Oder irgendwo gut sichtbar für alle meine Gäste, damit die sehen, oh, er hat eine Bibel. Nee, das finde ich alles nicht gut. Wenn mir die Bibel wirklich am Herzen liegt, dann sollte ich sie einfach griffbereit haben, damit sie eben nicht im Regal Staub ansetzt oder meine Gäste beeindruckt oder ich vergesse, dass da in der Schublade überhaupt eine ist. Ich meine, ein Kochbuch nützt ja auch recht wenig im Schrank, aber ziemlich viel in der Küche. Und wenn da mal ein Fleck oder ein Spritzer rankommt, dann finden das die meisten ja auch halb so wild. Genauso halte ich das mit meiner Bibel. Die will ich benutzen, in ihr lesen, blättern, auch mal was nachschlagen. Die Bibel in der Wohnung meiner Eltern, die war voll mit kleinen Post-its oder Lesezeichen. Ja, manche Stellen hatte mein Papa im Laufe der Jahrzehnte sogar angestrichen. Vielleicht, weil ihm die Stelle wichtig war oder er Fragen dazu hatte. Also ist für die Bibel ein Ort am besten, an den ich immer gut rankomme. Die Bibel darf auch mal auf der Couch rumliegen, wenn ich dort gerne lese. Das Wort Gottes in Ehren halten, sie nicht auf dem Fußboden rumliegen lassen oder so, na klar. Und trotzdem, die Bibel ist für mich keine hübsche Wohnungsdeko. Sie ist ein Gebrauchsgegenstand.
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0: 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Beten, das ist für Christen der direkte Draht zum lieben Gott. Oft wissen wir aber gar nicht so genau, wie wir denn beten sollen. Hier im RSA-Hinhörkanal kriegen Sie immer wieder Tipps von einem echten Auskenner in Sachen Gebete, vom katholischen Pfarrer Gregor Giele aus Leipzig. Jetzt geht's ums Beten mit dem eigenen Partner und dem Kind. Was beten, wenn sich zwei gefunden haben und die Entscheidung ist gefallen? Jawohl, wir heiraten. Wir bleiben zusammen, bis dass der Tod uns scheidet. Da ist es richtig und sinnvoll, Gott um seinen Segen für die Ehe zu bitten.
1: Ich glaube, die werden vor Gott treten, weil jedem wird ja klar, wenn man mit 25, mit 30 heiratet und dann, bis dass der Tod uns scheidet, verspricht, dass das etwas ist auf eine Zukunft, die wir überhaupt nicht steuern können. Vor allem auch eine Beziehung, die man ja nicht machen kann wie irgendetwas, was in meiner Hand ist, was ich fertigen kann. Ich glaube, die haben eine Ahnung, dass es ein Wagnis ist, in die Zukunft zu gehen. Von daher werden die sicherlich bitten, dass Gott bei ihnen ist, sie lenkt, sie segnet, sie steuert und ihre Beziehung zusätzlich zu ihrer Liebe selbst noch festigt.
0: Gott sollte aber nicht nur am Anfang einer Ehe eine Rolle spielen, sondern immer. Zum Beispiel, wenn der Nachwuchs endlich da ist und die Partner ein Kind bekommen haben.
1: Ich glaube, das ist die einfachste Variante. Das ist der Fall, wo man nur noch jubeln kann, nur noch loben und danken. Dem muss man keinen Tipp geben. Das kommt aus dem Herzen, das geht von alleine.
0: Sind die Kinder dann erstmal da, dürfen auch sie per Gebet in Kontakt mit Gott treten. Da können sich die Eltern auf die Kinder total verlassen, denn beten fällt den Jüngsten meistens viel leichter als uns Großen.
1: Da ist es ganz wichtig, dass man eigentlich nur kurz eröffnet, sagt, wir wollen dem lieben Gott erzählen, was an diesem Tag gewesen ist. Fangen wir doch einfach an mit dem, was schön ist, und dann das Kind erzählen lassen. Erzählen aus dem eigenen Leben ist die beste Schule für das Gespräch mit Gott.
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Und jetzt wieder weise Worte jeder Sorte. Viele Menschen wissen, dass sie unglücklich sind, aber noch mehr Menschen wissen nicht, dass sie glücklich sind. Albert Schweitzer, der RSA Hinhörkanal.

0: Das hier ist der RSA Hinhörkanal, euer Radio zum Auftanken mit Daniel Heinze. Hallo. Was tun mit alten Handys, wenn der Akku nicht mehr auflädt oder keine Sicherheitsupdates mehr kommen oder das neue Telefon einfach schicker und reizvoller ist? Dann wandert das alte Smartphone bei vielen von uns ja in irgendeine Schublade oder wird nicht wirklich richtig und gut entsorgt. Was könnte denn helfen, um Handys vernünftig zu recyceln? Eine Idee ist ein gutes Handy-Pfandsystem. Dafür macht sich zum Beispiel Johann Bristjak von der kirchlichen Hilfsorganisation Missio stark.
1: Dass jede einzelne Person, wenn sie ein Handy kauft, dafür 15, 25 oder 50 Euro extra zahlt. Und wenn das Handy nicht mehr benutzt wird, man es in einem Geschäft einfach zurückbringen kann und 50 Euro Pfand zurückbekommt.
0: Das braucht ein gutes Rückgabesystem, sagt er. Er hat Hoffnung, dass das klappt. Ähnlich wie beim Flaschenpfandsystem.
1: Es war auch ein Kampf damals, diesem Pfandsystem einzuführen. Dachte man, naja, wird niemand eine Flasche zurückbringen für 25 Cent. Aber wir sehen heute, dass wir gar keine Flaschen auf den Straßen haben.
0: Zumindest fast, denn es gibt ja auch noch Einweg-Plastikflaschen. Ein gutes Handy-Pfandsystem, das lohnt sich, findet Missio. Denn Millionen alte Handys liegen in unseren Schubladen. Und die riesigen Handyschrotthalden wie etwa in der Stadt Accra in Ghana in Afrika sind längst ein Riesenproblem.
1: Accra ist die größte Elektroschrotthalde der Welt. Der Gestank ist unerträglich. Und in Accra landen schätzungsweise 27 LKWs Elektroschrott auf illegale Weise aus Deutschland pro Tag. Das ist eine Menge, ja.
0: Besser wäre also giftigen Müll vermeiden und mehr wertvolle Stoffe aus alten Handys recyceln, wie Gold oder seltene Erden, damit man weniger davon neu abbauen muss. Flächendeckend für jedes Handy Pfand zahlen und das dann an den verschiedenen Orten wieder abgeben können? Bei dieser Idee ist Carsten Waldeck etwas skeptisch. Er hat die Firma Shift mitgegründet, die selbst schon Handypfand nimmt. Er findet, viele Handys sind aktuell gar nicht leicht zu recyceln.
2: Deswegen ist gar nicht die Frage wichtig, machen wir möglichst schnell überall Gerätepfand oder so, sondern eher die Frage, wie gehen wir dann damit um?
0: Damit das Recyceln gut klappt, müssen die Handys so gemacht sein, dass man die Einzelteile leicht herausnehmen kann und sie vom Material her so wenig vermischt wie möglich sind. Sortenrein statt gemischt also.
2: Ich kann natürlich einfach alles in den Hochofen schmeißen, dann kriegt man irgendwie 4 Metalle raus, maximal. Aber das ist halt nicht die beste Art, wie man recyceln kann. Da gehen ganz, ganz viele wichtige Rohstoffe verloren und das wäre halt eigentlich sehr traurig.
0: Carstens Firma macht es anders und holt deutlich mehr aus den alten Handys raus. Sie nehmen jetzt schon Pfand für Handys. Bei der Rückgabe gibt's Pfand zurück und sie zahlen auch noch, was das Gerät wert ist.
2: Genau, 22 Euro, also weniger kann man nicht kriegen, wenn man uns nur Elektroschrott bringt. Aber sobald man uns was bringt, was mehr wert ist, kriegt man den echten Wert.
0: Aus den zurückgebrachten Handys machen sie dann entweder wieder nutzbare, also refurbished Handys, oder sie nutzen die Einzelteile und den Rest recyceln sie. Für ein allgemeines Handypfand muss sich aber noch viel tun, findet er.
2: Ich freue mich, wenn Gerätepfand kommt. Das ist auf jeden Fall gut für den Planeten. Aber es muss eben auch gut umgesetzt werden und gut gemacht sein.
0: Sagt Carsten Waldeck, der Mitgründer von Shift. Und er macht das Ganze übrigens auch aus einer christlichen Einstellung heraus. Wenn ihr mehr über die Handy-Pfand-Idee und die Petition von Missio erfahren wollt, wir haben sie für euch verlinkt auf rsa-sachsen.de/lichtblick.

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1: Hallo, ich bin Daniel Heinzer. Ohne die Menschen in den Kirchen würde in unserer Gesellschaft was fehlen. Das hat der Münchner Kardinal Reinhard Marx neulich gesagt. Und er hat noch einen Gedanken angefügt, der bei mir hängen geblieben ist. Christinnen und Christen sollen nicht das Jammern der Welt verdoppeln, sondern vielmehr die Hoffnung des Glaubens in die Gesellschaft einbringen. Ich finde das top. Klar gibt es Sachen auf der Welt, die nicht passen, weil vieles nicht klappt, Menschen leiden, manches ungerecht verteilt ist, weil Krieg herrscht oder weil es Krankheiten gibt. Das muss ich alles klar benennen, es geht nicht ums Verschweigen. Doch umso wichtiger ist es, auch von der Hoffnung zu erzählen, die Christen haben. Darauf, dass es gerechter, friedlicher, besser werden kann, mit Nächstenliebe und im Vertrauen auf Gott. Also, nicht das Jammern verdoppeln, sondern lieber die Hoffnung vervielfachen.
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1: Heute das Vaterunser.
0: Worum geht's?
1: Um das ohne Frage bekannteste Gebet der Christen. Vater unser, geheiligt werde dein Name und so weiter.
0: Wer und wo?
1: Das Vaterunser ist ein Gebet, das Jesus höchstpersönlich seinen Jüngern und Freunden beigebracht hat. Zitat: Wenn ihr betet, sollt ihr nicht plappern wie die Heiden, die meinen, sie werden nur erhört, wenn sie viele Worte machen. So sollt ihr beten. Unser Vater im Himmel, dein Name werde geheiligt. Tja, und dann betete Jesus das Vaterunser vor.
0: Warum die Bibelstelle wichtig ist?
1: Weil sie das Grundhandwerkszeug ist für alle Menschen, die zu Gott beten möchten. Es geht um die wichtigsten Dinge im Leben, um das tägliche Brot, also um genug zum Leben für alle Menschen. Es geht um Schuld und wie ich mit ihr umgehen soll. Es geht auch darum, Gott zu preisen und ihm zu danken für alles Gute. Die Idee hinter dem Vaterunser? Labert nicht um den heißen Brei herum und betet nicht zur Show für andere. Nein. Wenn mir die Worte fehlen, wenn ich aber trotzdem mit Gott sprechen möchte, dann kann ich's machen wie Jesus und jederzeit beten, Vater unser.
0: Und wo steht's?
1: Zweimal ist überliefert, wie Jesus dieses Gebet der Gebete seinen Freunden beibringt. Einmal bei Matthäus, einmal bei Lukas. Und beides im Neuen Testament. Viel Spaß beim Nachlesen.

Und jetzt wieder weise Worte jeder Sorte. Es kommt nicht darauf an, dem Leben mehr Jahre zu geben, sondern den Jahren mehr Leben zu geben. Alexis Carrel, Nobelpreisträger für Medizin. 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

0: Hallo, ihr hört den RSA-Hinhörkanal. Ich bin Friederike Ursprung. Ihr müsst keine eingefleischten Science-Fiction-Fans sein, um zu wissen, dass Beamen was mit blitzschnellem Transport zu tun hat, dass Mr. Spock so ein Typ mit spitzen Ohren ist, dass der Warp-Antrieb Raumschiffe mit mehrfacher Lichtgeschwindigkeit durchs All befördert und dass das alles mit den Star-Trek-Geschichten rund ums Raumschiff Enterprise zu tun hat. Am 8. September ist es 60 Jahre her, dass die Enterprise zum ersten Mal über amerikanische Fernsehbildschirme düste. Und das fasziniert Fans bis heute, sowie Theologiestudent Aaron Rother.
1: Der Weltraum ist jetzt irgendwie die letzte Grenze, die räumliche, die es noch irgendwie zu überwinden gilt, aber halt auch diese mentale Grenze. Da sind noch irgendwie Dinge, die fremd sind, die es zu überwinden gilt, aber die Menschheit hat es geschafft, alle Grenzen vorher irgendwie zu überwinden.
0: Menschen, Vulkanier, Klingonen oder wie die vielen Außerirdischen alle heißen. Viele Wesen bevölkern seit 60 Jahren immer neue Star Trek-Filme und Serien. Mit spitzen Ohren, Stirnwülsten, schwarzer, weißer, blauer Haut oder Schuppen im Gesicht. Sie haben ganz verschiedene Fähigkeiten, Kulturen und Werte, sind mal Feinde, mal Verbündete und manchmal ist das gar nicht so ganz klar.
1: Und solche Art von Charakteren, die einfach so, ich bin nicht gefangen in den Grenzen meiner Herkunft, meiner Spezies, sondern schaffst die irgendwie abzubauen und zu überwinden und mehr zu sein als das, da gibt's ja unfassbar viele davon und die sind einfach eigentlich so ein bisschen die, die ich am meisten mag.
0: Oft müssen sich die verschiedenen Bewohner der Galaxie zusammenraufen, Missverständnisse klären und aushandeln, was ist euch wichtig, worauf kommt es uns an, wie können wir miteinander gute Lösungen finden. Die Serien spielen in einer Zeit, in der die Menschheit gleichberechtigt lebt und Armut überwunden hat. Von allem ist reichlich da. Eine Art wie die profitgierigen Ferengi wirkt da wie eine Karikatur. Oder doch nicht?
1: Je näher wir irgendwie in unsere heutige Zeit schauen, desto weniger wird's eine Parodie oder eine Karikatur und so echter wird's, sage ich jetzt mal so, dass sich alles in unserem Leben um Geld und die Regeln des Marktes und die Regeln von Verkaufen und Kaufen dreht.
0: Vieles funktioniert in zwei oder drei Jahrhunderten perfekt mit unglaublich ausgefeilten Medizinprogrammen oder Robotern, sowie Data, der bei allen Superfähigkeiten doch möglichst viel Menschlichkeit entwickeln möchte. Ist er Maschine oder Person? Das wird entscheidend, als ein Institut ihn beschlagnahmen und zu Forschungszwecken zerlegen will.
1: Und die Folge besteht halt einfach nur aus dem Prozess. Ist Data jetzt eigentlich ein selbstbestimmtes Wesen, obwohl er halt eigentlich quasi nur aus Kabeln und Drähten besteht? Oder ist er halt jetzt hier mehr als das und hat das Recht, sich selber zu bestimmen?
0: Mal kommen Star Trek-Geschichten mit viel Action und Spezialeffekten daher, mal als Märchen, Seifenoper oder Drama auf Leben und Tod. Die Serien erzählen von Fremdheit und Zusammenfinden, von Konflikten, sogar erbitterten Kriegen. Auch vom Glauben, als Machtinstrument oder Kraftquelle, von Empathie, Hilfsbereitschaft, Freundschaft und Liebe und immer wieder von der Frage, was dient dem Leben und Zusammenleben.
1: Und diese Zuversicht, das hinzubekommen und eben halt das zu erreichen und dem Ganzen mit so dieser Offenheit, dieser menschlichen Neugier zu begegnen, steht halt quasi schon am Anfang von allem. Also es geht nicht um Erobern, um Beherrschen, um Machtgewinn, sondern es geht um Entdecken, um Neugier, um ja einfach die Grenzen von dem, was ist, zu erweitern.
0: Vielleicht passiert das in Zukunft im Weltall. Und eigentlich braucht es ja gar nicht erst einen Warp-Antrieb, um manches schon jetzt hier auf der Erde anzugehen. 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
1: Ich bin Daniel Heinze, hallo. Also da bin ich ja totaler Laie. Dieses Wort Laie, das benutzen einige, wenn sie sagen wollen, in diesem Bereich bin ich kein Experte. Ja, vielleicht auch nicht ganz ahnungslos, aber jedenfalls ohne Diplom, Zertifikat oder irgendeine weitere Sicherheit. Auch in der Kirche taucht dieses Wort Laie auf. Da unterscheidet man zwischen Geistlichen und Laien, also zwischen denen, die geweiht sind, etwa zum Priester oder Bischof oder Papst, und denen, die das eben nicht sind, also den allermeisten anderen. Das sind die Laien. Und ja, leider schwingt da bei vielen etwas leicht Abwertendes in diesem Begriff mit. Das stimmt aber gar nicht. Weiß ich erstmal, woher das Wort kommt, dann kann ich mit stolz geschwellter Brust Laie sein. Das kommt nämlich vom griechischen Wort Laos und das heißt Volk, zum Volk gehörig. In der Kirche bedeutet es also zum Volk Gottes gehörig. Genauso wichtig und von Gott geliebt wie alle anderen und auch genauso mündig wie ein Priester. Also nichts mit Schimpfwort oder Abwertung. Laien gehören selbstverständlich dazu. Und das ist gut und richtig so.
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1: Heute, wo dein Schatz ist, da wird auch dein Herz sein.
0: Worum geht's?
1: Um das, was Menschen wirklich wichtig ist, für welche Schätze ihr Herz schlägt.
0: Wer und wo?
1: Der Evangelist Matthäus überliefert ausführlich eine lange Predigt mit allem, worauf es Jesus ankam, die Bergpredigt. Da geht es um Gewaltlosigkeit, Nächstenliebe und um das Verhältnis der Menschen zu Besitz und Reichtum. Da spricht Jesus davon, dass es keinen Sinn hat, irdische Schätze zu sammeln, die kaputt oder verloren gehen können. Deshalb ruft er dazu auf, unvergängliche Schätze im Himmel zu sammeln. Und dann also die Begründung, denn wo dein Schatz ist, da wird dein Herz sein. Die biblische Predigt von Jesus geht weiter mit der Mahnung, entscheidet euch, ihr könnt nicht gleichzeitig Gott dienen und dem Mammon.
0: Warum die Bibelstelle wichtig ist.
1: An welche himmlischen und irdischen Schätze hängen wir unser Herz? Diese Frage lohnt sich für Christen immer wieder zu stellen. In ihrem Glauben, ihrem Engagement, ihrem Alltagsleben. Martin Luther hat sogar mal gesagt, woran du dein Herz hängst, das ist dein Gott.
0: Und wo steht's?
1: In der Bergpredigt. Ganz konkret im 6. Kapitel des Matthäusevangeliums. Viel Spaß beim Nachlesen.

Und jetzt wieder weise Worte jeder Sorte. Es gibt nur zwei Arten zu leben. Entweder so, als wäre nichts ein Wunder, oder so, als wäre alles ein Wunder. Albert Einstein. 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

0: 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Hallo. Na, wie klingt das für euch? Ihr engagiert euch in eurer Stadt im Stadtrat. Nach eurer regulären Arbeit düst ihr ab ins Rathaus. Die Sitzung dort, die geht bis nachts um 11. Danach noch zu Hause Unterlagen lesen, weil was Wichtiges ansteht. Und morgen Abend müsst ihr schon wieder zum nächsten Ausschuss oder zum Vororttermin bei der Feuerwehr. Boah, stressig, oder? Und dann das alles auch noch ehrenamtlich. Sich politisch engagieren ist oft kein Zuckerschlecken und immer weniger Leute haben da Bock drauf. Deshalb muss sich da unbedingt was ändern, sagen die beiden Frauen, die ihr jetzt kennenlernt. Sie machen sich stark für mehr mentale Gesundheit in der Politik, vom Ortsvorstand im Dorf bis hinein in den Bundestag. Cecile Weidhofer war selbst mal politisch aktiv, wollte in Mecklenburg-Vorpommern in den Landtag. Im Wahlkampf war sie mal abends unterwegs mit ihren eigenen Plakaten unterm Arm.
1: Und ich wollte meine Plakate aufhängen und dann kommt jemand vorbei und beobachtet mich, das Plakat, merkt, dass es dieselbe Person und fragt total verblüfft, wie? Haben Sie kein Team, der das für Sie machen kann? Nein, also es läuft unglaublich viel ehrenamtlich ja in politischen Strukturen. Aber diese Vorstellung, dass Parteien eine große Maschinerie haben und Leute haben, die flyern, die Plakate aufhängen, das ist vielleicht eine andere Seite der Geschichte, die man nicht kennt.
0: Auch Cecils Kollegin Tanas Falagnas hat Politik gemacht in Berlin, bis sie nicht mehr konnte.
2: Wir sprechen hier von endlangen Sitzungen, die vielleicht an einiger Stelle nicht notwendig sind. Tagesordnungspunkte, die sich wirklich bis mitten in die Nacht ziehen, was auch viele daran hindert, partizipieren zu können an dieser Stelle. Ich würde ansetzen bei der Frage, hat man vielleicht auch ein Recht auf Nichterreichbarkeit? Zeit als Machtfaktor, das auch nochmal kritisch in den Blick zu nehmen, auch mal einen Sonntag frei zu haben, überhaupt auch Zeit zu haben und auch eine Gesellschaft, die nicht voraussetzt, dass man jetzt auch in Zeiten von Social Media ständig erreichbar ist.
0: In allen anderen Jobs wünschen wir uns schließlich auch fitte Leute, denen es psychisch bestmöglich geht.
2: Niemand möchte von müden Chirurginnen operiert werden. Das ist auch unser aller Recht. Wenn jetzt jemand fragen würde, würden Sie der Operation zustimmen? Der Arzt hat keine Stunde geschlafen, die Ärztin auch nicht. Soll das trotzdem stattfinden, würden wir alle Nein sagen. Und warum ist es uns dann egal, wie politische Mandatsträgerinnen durch ihre Arbeit kommen?
0: Was Menschen brauchen, die sich politisch engagieren? Ob im Ehrenamt oder auch hauptberuflich? Naja, all das, was auch für alle anderen in Sachen psychischer Gesundheit zählt, sagt Cecile Weidhofer.
1: Dauerstress, Schlafmangel, das macht was mit uns. Also wir wissen, dass das ist wissenschaftlich belegt, dass wir schlechtere Entscheidungen treffen, weil wir anders urteilen, weil wir reizbarer sind, weil wir nicht mehr abwägen können. Ja, und das ist aber genau das, was man in der Politik braucht. Man braucht Kompromisse, man muss in der Lage sein, sich in anderen Menschen zu versetzen.
0: Deshalb sollten die Parteien zum Beispiel darauf achten, neue Leute, die sich engagieren wollen, ordentlich zu coachen und vorzubereiten. Besseres Onboarding nennt Cecile das.
1: Wenn wir auch gucken, was in den Landtagen passiert, im Bundestag, da sind Menschen, die von heute auf morgen Führungskräfte werden, ja, die auf einmal ein Team zu wuppen haben und die es aber nicht unbedingt gelernt haben.
0: Wer besonders profitiert von psychisch gesunden Menschen in der Politik? Naja, vor allem wir, die wir sie wählen. Tanas Falagnas baut darauf, je unterschiedlicher die Menschen in der Politik sein können, also nicht nur mega belastbare, ultraschnelle Alpha-Tierchen, desto besser für alle.
2: Es wird sich wahrscheinlich immer 600, 700 Leute melden, die sagen, ich habe Lust auf Bundestag. Das ist gar nicht unser Problem. Aber wer sind diese Leute, die sich dann melden? Unser Ziel sollte doch sein, im Vornherein so viel Vielfalt auch zu ermöglichen, so viele verschiedene Sichtweisen eben auch von Menschen, die nicht immer als sehr stark durchsetzungsfähig deklariert werden, dass wir denen auch den Einstieg ermöglichen, damit der Aufstieg auch gelingen kann.
0: Cecile und Tanas haben zusammen ein Buch geschrieben über mehr Mental Health in der Politik, so eine Art konstruktiven Leitfaden. Das Buch heißt Wer macht's noch? Und das kriegt ihr überall, wo es Bücher gibt. Mein ganzes Gespräch mit den beiden hört ihr im Podcast mit Herz und Haltung, der in Zusammenarbeit mit unserer Redaktion entsteht. Den Link zur Folge habe ich euch auf unsere Website gepackt. rsa-sachsen.de/lichtblick.

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1: Hallo, ich bin Daniel Heinzer. Was bedeutet es, ein guter Christ zu sein? Naja, da gibt's wohl viele verschiedene Antworten. Ich habe mal eine Antwort gehört, die mir richtig gut gefällt. Achtung, ein guter Christ folgt Jesus nach und streicht die Aber aus seinen Sätzen. Die Aber aus seinen Sätzen? Das ist so gemeint. Ja, ich glaube schon an Jesus, aber das mit der Nächstenliebe, das ist echt ganz schön viel verlangt. Oder ja, mein Glaube ist mir wichtig, aber das muss man ja nicht gleich an die große Glocke hängen. Oder noch ein Beispiel, ja, ich bin Christ, aber deswegen muss ich doch nicht jeden Tag beten. Solche Abers in meinen Sätzen und in meinem Kopf relativieren und verwaschen oft mein Christsein. Wenn das, was ich glaube, sage und tue, zusammenpasst, dann bin ich wohl auf der richtigen Spur. Naja, und Gott sagt ja schließlich auch Ja zu mir und nicht Ja, aber.
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0: Sie hören genauer hin und das finden wir richtig klasse. Hier im RSA Hinhörkanal, dem Webstream, bei dem Sie auftanken können. Und bei uns geht's jetzt um das Thema Beten, also das Reden mit Gott. Oft fehlen einem ja die Worte oder man weiß nicht so recht, wie man denn mit Gott ins Gespräch kommen soll. Ein Experte für das Thema ist Pfarrer Gregor Giele aus Leipzig. Und den habe ich mal gefragt, wie das denn mit Bittgebeten so funktioniert. Also was beten, wenn es ein Problem gibt, eine Prüfung ansteht und ich unbedingt bestehen will oder mir was anderes ganz doll wünsche, das unbedingt in Erfüllung gehen soll. Und dann bete ich und sage Gott, was ich mir wünsche. Aber so richtig funktioniert das nicht. Das merkt auch Pfarrer Gregor Giele immer wieder.
1: Mir begegnet das auch oft bei Gottesdiensten. Ich stehe selber in der Gefahr, sie so zu formulieren, die Bitten, dass ich ja nicht nur ein Anliegen habe, sondern dem lieben Gott auch einen sehr klaren Lösungsvorschlag vorlege, wie er das bitte umzusetzen hat. So funktioniert's nicht.
0: Also, Gott um etwas bitten, das ist das eine. Aber dem lieben Gott Dienstanweisungen geben, das klappt nicht.
1: Eine zentrale Bitte des Vaterunsers heißt, dein Wille geschehe. Also, es gilt so zu beten, dass man sagt, ich habe ein Anliegen und ich vertraue es dir an, dass du eine Lösung findest.
0: Wie die Lösungen dann aussehen, das muss ich als Betender dann doch Gott überlassen.
1: Die sind nicht selten sehr überraschend, auf die wäre man selber nicht gekommen, meistens sehr hilfreich.
0: Für eine Prüfung heißt das ganz konkret, vor dem Test zu beten, das kann mir sehr helfen. Nur die konzentrierte Vorbereitung, die ersetzt es nicht.
1: Ich muss meinen Beitrag leisten, ich muss gelernt haben. Das Gebet hilft aber auch, dass ich eben in Ruhe in die Prüfung hineingehen kann, dass ich meinen Geist, meinen Verstand gesammelt habe. Aber der Heilige Geist wird sich nicht auf meine Wissenslücken setzen. Das funktioniert nicht.
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Und jetzt wieder weise Worte jeder Sorte. In dir muss brennen, was du in anderen entzünden willst. Aurelius Augustinus, Theologe und Philosoph. 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

0: 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Hallo. Was tun mit alten Handys, wenn der Akku nicht mehr auflädt oder keine Sicherheitsupdates mehr kommen oder das neue Telefon einfach schicker und reizvoller ist? Dann wandert das alte Smartphone bei vielen von uns ja in irgendeine Schublade oder wird nicht wirklich richtig und gut entsorgt. Was könnte denn helfen, um Handys vernünftig zu recyceln? Eine Idee ist ein gutes Handy-Pfandsystem. Dafür macht sich zum Beispiel Johann Bristjak von der kirchlichen Hilfsorganisation Missio stark.
1: Dass jede einzelne Person, wenn sie ein Handy kauft, dafür 15, 25 oder 50 Euro extra zahlt. Und wenn das Handy nicht mehr benutzt wird, man es in einem Geschäft einfach zurückbringen kann und 50 Euro Pfand zurückbekommt.
0: Das braucht ein gutes Rückgabesystem, sagt er. Er hat Hoffnung, dass das klappt, ähnlich wie beim Flaschenpfandsystem.
1: Es war auch ein Kampf damals, diesem Pfandsystem einzuführen. Dachte man, naja, wird niemand eine Flasche zurückbringen für 25 Cent. Aber wir sehen heute, dass wir gar keine Flaschen auf den Straßen haben.
0: Zumindest fast, denn es gibt ja auch noch Einweg-Plastikflaschen. Ein gutes Handy-Pfandsystem, das lohnt sich, findet Missio. Denn Millionen alte Handys liegen in unseren Schubladen. Und die riesigen Handyschrotthalden wie etwa in der Stadt Accra in Ghana in Afrika sind längst ein Riesenproblem.
1: Accra ist die größte Elektroschrotthalde der Welt. Der Gestank ist unerträglich. Und in Accra landen schätzungsweise 27 LKWs Elektroschrott auf illegale Weise aus Deutschland pro Tag. Das ist eine Menge, ja.
0: Besser wäre also giftigen Müll vermeiden und mehr wertvolle Stoffe aus alten Handys recyceln, wie Gold oder seltene Erden, damit man weniger davon neu abbauen muss. Flächendeckend für jedes Handy Pfand zahlen und das dann an den verschiedenen Orten wieder abgeben können? Bei dieser Idee ist Carsten Waldeck etwas skeptisch. Er hat die Firma Shift mitgegründet, die selbst schon Handypfand nimmt. Er findet, viele Handys sind aktuell gar nicht leicht zu recyceln.
2: Deswegen ist gar nicht die Frage wichtig, machen wir möglichst schnell überall Gerätepfand oder so, sondern eher die Frage, wie gehen wir dann damit um?
0: Damit das Recyceln gut klappt, müssen die Handys so gemacht sein, dass man die Einzelteile leicht herausnehmen kann und sie vom Material her so wenig vermischt wie möglich sind. Sortenrein statt gemischt also.
2: Ich kann natürlich einfach alles in den Hochofen schmeißen, dann kriegt man irgendwie 4 Metalle raus, maximal. Aber das ist halt nicht die beste Art, wie man recyceln kann. Da gehen ganz, ganz viele wichtige Rohstoffe verloren und das wäre halt eigentlich sehr traurig.
0: Carstens Firma macht es anders und holt deutlich mehr aus den alten Handys raus. Sie nehmen jetzt schon Pfand für Handys. Bei der Rückgabe gibt's Pfand zurück und sie zahlen auch noch, was das Gerät wert ist.
2: Genau, 22 Euro, also weniger kann man nicht kriegen, wenn man uns nur Elektroschrott bringt. Aber sobald man uns was bringt, was mehr wert ist, kriegt man den echten Wert.
0: Aus den zurückgebrachten Handys machen sie dann entweder wieder nutzbare, also refurbished Handys, oder sie nutzen die Einzelteile und den Rest recyceln sie. Für ein allgemeines Handypfand muss ich aber noch viel tun, findet er.
2: Ich freue mich, wenn Gerätepfand kommt. Das ist auf jeden Fall gut für den Planeten. Aber es muss eben auch gut umgesetzt werden und gut gemacht sein.
0: Sagt Carsten Waldeck, der Mitgründer von Shift. Und er macht das Ganze übrigens auch aus einer christlichen Einstellung heraus. Wenn ihr mehr über die Handy-Pfand-Idee und die Petition von Missio erfahren wollt, wir haben sie für euch verlinkt auf rsa-sachsen.de/lichtblick.

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1: Hallo, ich bin Daniel Heinzer. Also dieser Sahnepudding war göttlich. Die Stimme der Sängerin neulich im Konzert, einfach göttlich. Das Lachen des kleinen Babys, echt göttlich. Schon interessant, dass wir schöne Dinge gerne mal als göttlich bezeichnen. Wenn etwas göttlich ist, dann heißt das ja, es ist gottähnlich. Größer als der menschliche Geist, der Verstand. Es hat was Besonderes, das ich nicht ins Kleinste erklären kann. Na klar, kann ich das Pudding-Rezept googeln, aber das macht ihn noch lange nicht göttlich. Oder wissenschaftlich exakt erklären, warum bestimmte Frauenstimmen in mir ein angenehmes Gefühl auslösen. Oder das Baby. Klar, es ist niedlich, aber was macht es göttlich? Ich glaube, es ist die Dankbarkeit, das erleben zu dürfen. Dieses Glück spüren, sehen, schmecken, fühlen zu können. Teil von Gottes Schöpfung zu sein, die so viel mehr ist als Matheformeln und biochemische Prozesse. Ja, diese Schöpfung, die ist einfach göttlich.
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1: Heute macht euch die Erde untertan.
0: Worum geht's?
1: Um einen Auftrag Gottes an die Menschen und um die Verantwortung, die dieser Auftrag mit sich bringt.
0: Wer und wo?
1: Ganz am Anfang erzählt die Bibel, wie Gott in 6 Tagen Himmel und Erde erschafft und alles Leben. Am Abend des 6. Tages auch die Menschen. Von vornherein plant Gott, dass dieses Geschöpf, geformt als sein Abbild, alle anderen beherrschen soll. Er segnet die Menschen und sagt, seid fruchtbar und mehrt euch, füllt die Erde und macht sie euch untertan. Ähnlich klingt's auch in der 2. Version der Schöpfungsgeschichte. Da soll der Mensch den Paradiesgarten Eden bebauen und bewahren und dann nochmal nach dem Ende der Sintflut. Noah und seine Söhne sollen die Erde neu mit ihren Nachkommen füllen. Alle Tiere sollen sich vor ihnen fürchten.
0: Warum die Bibelstelle wichtig ist.
1: Über die Jahrtausende haben Menschen diese Anweisung Gottes sehr gründlich befolgt. Sie haben gelernt, Naturkräfte zu nutzen. Sie haben sich Pflanzen und Tiere für ihre Zwecke zurechtgezüchtet. Große Fortschritte hat das oft bedeutet. Oft aber sind sie Gottes Auftrag auch auf fatale Art gefolgt. Und tun es noch. Denn mit Macht euch die Erde untertan hat Gott ja nicht gemeint, zerstört und vergiftet die Natur, quält Tiere, bringt viele Arten und das komplette Weltklima in Gefahr. Von Anfang an hat Gott den Menschen die große Verantwortung für seine Schöpfung anvertraut und ihnen dazu seinen Segen gegeben. Und er traut seinen Ebenbildern zu, dass sie dieser Verantwortung auch gerecht werden können. Aber tun müssen es die Menschen schon selbst.
0: Und wo steht's?
1: Ganz vorne in der Bibel, im 1. Buch Mose, gegen Ende des 6. Kapitels. Viel Spaß beim Nachlesen.

Und jetzt wieder weise Worte jeder Sorte. Das deutlichste Zeichen von Weisheit ist andauernd gute Laune. Michel de Montaigne, französischer Philosoph. 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

0: 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Hallo. Na, wie klingt das für euch? Ihr engagiert euch in eurer Stadt im Stadtrat. Nach eurer regulären Arbeit düst ihr ab ins Rathaus. Die Sitzung dort, die geht bis nachts um 11. Danach noch zu Hause Unterlagen lesen, weil was Wichtiges ansteht. Und morgen Abend müsst ihr schon wieder zum nächsten Ausschuss oder zum Vororttermin bei der Feuerwehr. Boah, stressig, oder? Und dann das alles auch noch ehrenamtlich. Sich politisch engagieren ist oft kein Zuckerschlecken und immer weniger Leute haben da Bock drauf. Deshalb muss sich da unbedingt was ändern, sagen die beiden Frauen, die ihr jetzt kennenlernt. Sie machen sich stark für mehr mentale Gesundheit in der Politik, vom Ortsvorstand im Dorf bis hinein in den Bundestag. Cecile Weidhofer war selbst mal politisch aktiv, wollte in Mecklenburg-Vorpommern in den Landtag. Im Wahlkampf war sie mal abends unterwegs mit ihren eigenen Plakaten unterm Arm.
1: Und ich wollte meine Plakate aufhängen und dann kommt jemand vorbei und beobachtet mich, das Plakat, merkt, dass es dieselbe Person und fragt total verblüfft, wie? Haben Sie kein Team, der das für Sie machen kann? Nein, also es läuft unglaublich viel ehrenamtlich ja in politischen Strukturen, aber diese Vorstellung, dass Parteien eine große Maschinerie haben und Leute haben, die flyern, die Plakate aufhängen, das ist gleich eine andere Seite der Geschichte, die man nicht kennt.
0: Auch Cecils Kollegin Tanas Falagnas hat Politik gemacht in Berlin, bis sie nicht mehr konnte.
2: Wir sprechen hier von endlangen Sitzungen, die vielleicht an einiger Stelle nicht notwendig sind. Tagesordnungspunkte, die sich wirklich bis mitten in die Nacht ziehen, was auch viele daran hindert, partizipieren zu können an dieser Stelle. Ich würde ansetzen bei der Frage, hat man vielleicht auch ein Recht auf Nichterreichbarkeit? Zeit als Machtfaktor, das auch noch mal kritisch in den Blick zu nehmen, auch mal einen Sonntag frei zu haben, überhaupt auch Zeit zu haben und auch eine Gesellschaft, die nicht voraussetzt, dass man jetzt auch in Zeiten von Social Media ständig erreichbar ist.
0: In allen anderen Jobs wünschen wir uns schließlich auch fitte Leute, denen es psychisch bestmöglich geht.
2: Niemand möchte von müden Chirurginnen operiert werden. Das ist auch unser aller Recht. Wenn jetzt jemand fragen würde, würden Sie der Operation zustimmen? Der Arzt hat keine Stunde geschlafen, die Ärztin auch nicht. Soll das trotzdem stattfinden, würden wir alle Nein sagen. Und warum ist es uns dann egal, wie politische Mandatsträgerinnen durch ihre Arbeit kommen?
0: Was Menschen brauchen, die sich politisch engagieren, ob im Ehrenamt oder auch hauptberuflich? Naja, all das, was auch für alle anderen in Sachen psychischer Gesundheit zählt, sagt Cecile Weidhofer.
1: Dauerstress, Schlafmangel, das macht was mit uns. Also wir wissen, dass das ist wissenschaftlich belegt, dass wir schlechtere Entscheidungen treffen, weil wir anders urteilen, weil wir reizbarer sind, weil wir nicht mehr abwägen können. Ja, und das ist aber genau das, was man in der Politik braucht. Man braucht Kompromisse, man muss in der Lage sein, sich in anderen Menschen zu versetzen.
0: Deshalb sollten die Parteien zum Beispiel darauf achten, neue Leute, die sich engagieren wollen, ordentlich zu coachen und vorzubereiten. Besseres Onboarding nennt Cecile das.
1: Wenn wir auch gucken, was in den Landtagen passiert, im Bundestag, da sind Menschen, die von heute auf morgen Führungskräfte werden, ja, die auf einmal ein Team zu wuppen haben und die es aber nicht unbedingt gelernt haben.
0: Wer besonders profitiert von psychisch gesunden Menschen in der Politik? Naja, vor allem wir, die wir sie wählen. Tanas Falagnas baut darauf, je unterschiedlicher die Menschen in der Politik sein können, also nicht nur mega belastbare, ultraschnelle Alpha-Tierchen, desto besser für alle.
2: Es wird sich wahrscheinlich immer 600, 700 Leute melden, die sagen, ich habe Lust auf Bundestag. Das ist gar nicht unser Problem. Aber wer sind diese Leute, die sich dann melden? Unser Ziel sollte doch sein, im Vornherein so viel Vielfalt auch zu ermöglichen, so viele verschiedene Sichtweisen eben auch von Menschen, die nicht immer als sehr stark durchsetzungsfähig deklariert werden, dass wir denen auch den Einstieg ermöglichen, damit der Aufstieg auch gelingen kann.
0: Cecile und Tanas haben zusammen ein Buch geschrieben über mehr Mental Health in der Politik, so eine Art konstruktiven Leitfaden. Das Buch heißt Wer macht's noch? Und das kriegt ihr überall, wo es Bücher gibt. Mein ganzes Gespräch mit den beiden hört ihr im Podcast mit Herz und Haltung, der in Zusammenarbeit mit unserer Redaktion entsteht. Den Link zur Folge habe ich euch auf unsere Website gepackt. rsa-sachsen.de/lichtblick.

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1: Hallo, ich bin Friederike Ursprung. Am Brunnen trifft er sie, die wunderschöne Rebecca, die auch gleich zupackt und der Kamelkarawane des weitgereisten Boten zu trinken gibt. Der Diener des biblischen Urvaters Abraham erkennt, das ist sie, die er finden sollte, die richtige Frau für Isaak, Abrahams Sohn. Eine Generation später kommt Isaaks Sohn Jakob an einen Brunnen, wieder nach langer Reise oder eher Flucht, und trifft seine bis dahin unbekannte Cousine Rahel, die gerade die Schafe tränken will. Er hilft ihr dabei, sie verlieben sich sofort. Und Israels hochverehrter Prophet Mose trifft am Brunnen 7 Mädchen, die beim Schafetränken Ärger mit konkurrierenden Hirten kriegen. Mose hilft den Mädchen und heiratet eine von ihnen. Brunnen sind also wichtige Treffpunkte in der Welt der Bibel. Kein Wunder, meist gab's nur da das lebensnotwendige Wasser. Da mussten alle hin, immer wieder. Die Brunnen von heute, vielleicht sind das Kneipen, Cafés oder auch der Kaffeeautomat im Büro, Tankstellen gegen den ganz alltäglichen Durst und auch Quellen für Begegnung, Freundlichkeit, notwendige Hilfe. Auch Jesus trifft am Brunnen eine Frau. Er lässt sich von ihr Wasser geben und fängt ein Gespräch an über das alltägliche Wasser des Brunnens und das, was darüber hinaus jeden Durst löscht, Wasser aus Gottes Quelle des ewigen Lebens. Aus diesem Brunnen sprudelt alles gegen jede Art von Lebensdurst, so beschreibt die Bibel das Leben mit Gott. Und zwar reichlich, einfach so, für alle, die danach durstig sind.
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0: Musik zum Entspannen und Themen zum Nachdenken. Das ist das Rezept hier im RSA Hinhörkanal. Ich bin Daniel Heinze und freue mich, dass Sie eingeschaltet haben. Beten, das ist ja sowas wie das Gespräch mit dem lieben Gott. Da fehlen einem ja oft die Worte oder man weiß gar nicht genau, wie um alles in der Welt soll ich denn mit Gott ins Gespräch kommen. Der Experte in Sachen Gebet hier im RSA Hinhörkanal, das ist Pfarrer Gregor Gieler aus Leipzig. Und der gibt immer mal wieder Tipps zum richtigen Beten. Richtig natürlich in Anführungszeichen. Und jetzt hören wir mal, wie das ist mit dem Beten auf Reisen. Was beten also, wenn ich unterwegs bin, auf einer Dienstreise oder im Urlaub? Viele sitzen ja zum Beispiel im Flugzeug und sind total nervös und nicht wenige murmeln vor dem Start in die Luft einen Vater Unser.
1: Das Beten im Flugzeug ist, glaube ich, sehr weit verbreitet, genauso wie der Fakt, dass man danach Tomatensaft bestellt, ist, glaube ich, eher die Angst vorm Fliegen.
0: Beten unterwegs ist aber trotzdem was ganz anderes als Beten daheim, weiß Pfarrer Gieler.
1: Es ist eine Erfahrung vieler Menschen, dass mein gewohntes Gebetsleben, was ich zu Hause im gewohnten Rhythmus praktiziere, bei Reisen, seien sie dienstlich oder privat, durcheinander kommt. Dabei bietet Reisen ja eigentlich die Möglichkeit, nochmal was ganz anderes kennenzulernen.
0: Nämlich neue Menschen, neue Orte. Das kann dafür sorgen, dass sich auch mein Gebet verändert. Vielen Christen ist vor Antritt einer Fahrt ein Gebet wichtig, in dem sie Gott um eine gute Reise bitten. Der sogenannte Reisesegen.
1: Die Erinnerung, die Bitte daran, dass mein Unterwegssein mich nicht von Gott wegbringt, sondern dass ich in neuen Ländern, an neuen Orten einfach auch ihn wiederfinde, ihn entdecken lerne, vielleicht durch Neues beschenkt werde.
0: Dieser Reisesegen soll aber noch was anderes bei mir bewirken.
1: Er fordert mich auf, dass ich unvoreingenommen auf das Neue gehen soll. Da ist auch die biblische Lesung dazu ausgewählt. Nehmt keine Vorratstasche mit, kein Wanderstab, kein zweites Hemd. Das ist nicht wirklich eine Reiseanleitung, sondern der Wunsch, wenn du dich zu Neuem aufmachst, was ja eine Reise darstellt, dann geh unvoreingenommen auf das Neue zu, lass dich davon inspirieren, sei offen für das, was Gott dir da zeigen will.
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Und jetzt wieder weise Worte jeder Sorte. Man löst keine Probleme, indem man sie auf Eis legt. Sir Winston Churchill. 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

0: 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Hallo. Was tun mit alten Handys, wenn der Akku nicht mehr auflädt oder keine Sicherheitsupdates mehr kommen oder das neue Telefon einfach schicker und reizvoller ist? Dann wandert das alte Smartphone bei vielen von uns ja in irgendeine Schublade oder wird nicht wirklich richtig und gut entsorgt. Was könnte denn helfen, um Handys vernünftig zu recyceln? Eine Idee ist ein gutes Handy-Pfandsystem. Dafür macht sich zum Beispiel Johann Bristjak von der kirchlichen Hilfsorganisation Missio stark.
1: Dass jede einzelne Person, wenn sie ein Handy kauft, dafür 15, 25 oder 50 Euro extra zahlt. Und wenn das Handy nicht mehr benutzt wird, man es in einem Geschäft einfach zurückbringen kann und 50 Euro Pfand zurückbekommt.
0: Das braucht ein gutes Rückgabesystem, sagt er. Er hat Hoffnung, dass das klappt. Ähnlich wie beim Flaschenpfandsystem.
1: Es war auch ein Kampf damals, diesem Pfandsystem einzuführen. Dachte man, naja, wird niemand eine Flasche zurückbringen für 25 Cent. Aber wir sehen heute, dass wir gar keine Flaschen auf den Straßen haben.
0: Zumindest fast, denn es gibt ja auch noch Einweg-Plastikflaschen. Ein gutes Handy-Pfandsystem, das lohnt sich, findet Missio. Denn Millionen alte Handys liegen in unseren Schubladen. Und die riesigen Handyschrotthalden wie etwa in der Stadt Accra in Ghana in Afrika sind längst ein Riesenproblem.
1: Accra ist die größte Elektroschrotthalde der Welt. Der Gestank ist unerträglich. Und in Accra landen schätzungsweise 27 LKWs Elektroschrott auf illegale Weise aus Deutschland pro Tag. Das ist eine Menge, ja.
0: Besser wäre also giftigen Müll vermeiden und mehr wertvolle Stoffe aus alten Handys recyceln, wie Gold oder seltene Erden, damit man weniger davon neu abbauen muss. Flächendeckend für jedes Handy Pfand zahlen und das dann an den verschiedenen Orten wieder abgeben können? Bei dieser Idee ist Carsten Waldeck etwas skeptisch. Er hat die Firma Shift mitgegründet, die selbst schon Handypfand nimmt. Er findet, viele Handys sind aktuell gar nicht leicht zu recyceln.
2: Deswegen ist gar nicht die Frage wichtig, machen wir möglichst schnell überall Gerätepfand oder so, sondern eher die Frage, wie gehen wir dann damit um?
0: Damit das Recyceln gut klappt, müssen die Handys so gemacht sein, dass man die Einzelteile leicht herausnehmen kann und sie vom Material her so wenig vermischt wie möglich sind. Sortenrein statt gemischt also.
2: Ich kann natürlich einfach alles in den Hochofen schmeißen, dann kriegt man irgendwie 4 Metalle raus, maximal. Aber das ist halt nicht die beste Art, wie man recyceln kann. Da gehen ganz, ganz viele wichtige Rohstoffe verloren und das wäre halt eigentlich sehr traurig.
0: Carstens Firma macht es anders und holt deutlich mehr aus den alten Handys raus. Sie nehmen jetzt schon Pfand für Handys. Bei der Rückgabe gibt's Pfand zurück und sie zahlen auch noch, was das Gerät wert ist.
2: Genau, 22 Euro, also weniger kann man nicht kriegen, wenn man uns nur Elektroschrott bringt. Aber sobald man uns was bringt, was mehr wert ist, kriegt man den echten Wert.
0: Aus den zurückgebrachten Handys machen sie dann entweder wieder nutzbare, also refurbished Handys, oder sie nutzen die Einzelteile und den Rest recyceln sie. Für ein allgemeines Handypfand muss sich aber noch viel tun, findet er.
2: Ich freue mich, wenn Gerätepfand kommt, das ist auf jeden Fall gut für den Planeten. Aber es muss eben auch gut umgesetzt werden und gut gemacht sein.
0: Sagt Carsten Waldeck, der Mitgründer von Shift. Und er macht das Ganze übrigens auch aus einer christlichen Einstellung heraus. Wenn ihr mehr über die Handy-Pfand-Idee und die Petition von Missio erfahren wollt, wir haben sie für euch verlinkt auf rsa-sachsen.de/lichtblick.

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1: Hallo, ich bin Daniel Heinzer. An manchen Autos klebt hinten ein Aufkleber mit einem Fisch. Das sind keine Seeleute, die da durch Deutschland fahren. Das ist auch keine Werbung für ein gutes Fischrestaurant. Wer sich diesen geschwungenen, stilisierten Fisch hinten ans Auto klebt, will damit zeigen, hier ist ein Christ unterwegs. Denn der Fisch ist ein auf der ganzen Welt verbreitetes Symbol für das Christentum, wie etwa auch das Kreuz. Das griechische Wort für Fisch ist Ichthys. Und schreibt man das Wort von oben nach unten, dann hat man im Griechischen die Anfangsbuchstaben für ein kurzes, nur wenige Zeilen langes Glaubensbekenntnis. Jesus Christus, Gottes Sohn, Erlöser. Diese Botschaft soll also immer im Auto mitfahren. Hier fährt jemand, der oder die auf Jesus Christus vertraut. Der Glaube als Mitte des Lebens, auch auf Reisen. Großes Gottvertrauen, symbolisiert durch einen kleinen Fisch.
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1: Heute: Wie köstlich ist deine Güte, Gott, dass Menschenkinder unter dem Schatten deiner Flügel Zuflucht haben.
0: Worum geht's?
1: Um Schutz bei Gott. Der wird hier dargestellt wie ein großer Vogel, der die Flügel über seine Kinder ausbreitet. Wie eine Henne über ihre Küken. Unter den Flügeln finden sie Wärme und Geborgenheit.
0: Wer und wo?
1: Der Psalm 36 ist eins von vielen Liedern in der biblischen Liedersammlung, die dem König David zugeschrieben werden. Er beginnt mit einer Klage über die Gottlosen, die Lügner, die böse sind und Schaden anrichten. Aber das wird Gott nicht durchgehen lassen. Und dann wird ein Lob Gottes daraus, dessen Güte und Wahrheit über den ganzen Himmel reicht, der Menschen und Tieren hilft. Mit dem Schutz unter seinen Flügeln also und mit reichlich Liebe, die wie die Sonne strahlt und wie eine Quelle voll Leben sprudelt. Am Ende steht die Bitte: Gott, bleib bei mir und bei denen, die dir folgen. Lass die Gottlosen nicht die Überhand gewinnen.
0: Warum die Bibelstelle wichtig ist.
1: Gott ist für dich da, sagt der Psalm. Mit allem, was du brauchst. Und im Notfall auch, indem du dich unter seinen Flügeln verkriechen kannst, wenn du Schutz brauchst. Wobei Vogelkinder ja nicht ihr Leben lang dort bleiben. Irgendwann werden sie Flügge, erkunden ihr eigenes Leben. Und das gilt auch für die Menschenkinder. Sie können ihre eigenen Wege gehen. Und das sollten bitte nicht die Wege von Bosheit und Lüge sein. Und sie können darauf vertrauen, dass Gott bei ihnen bleibt. Auch wenn sie das schützende Nest verlassen.
0: Und wo steht's?
1: Der Psalm 36 gehört zum Buch der Psalmen. Und das finden Sie, wenn Sie die Bibel in der Mitte aufschlagen. Viel Spaß beim Nachlesen.

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Wer jeden Schritt vorher lange überlegt, bringt sein ganzes Leben auf einem Bein zu. Chinesisches Sprichwort. 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

0: Hallo, ihr hört den RSA-Hinhörkanal. Ich bin Friederike Ursprung. Ihr müsst keine eingefleischten Science-Fiction-Fans sein, um zu wissen, dass Beamen was mit blitzschnellem Transport zu tun hat, dass Mr. Spock so ein Typ mit spitzen Ohren ist, dass der Warp-Antrieb Raumschiffe mit mehrfacher Lichtgeschwindigkeit durchs All befördert und dass das alles mit den Star-Trek-Geschichten rund ums Raumschiff Enterprise zu tun hat. Am 8. September ist es 60 Jahre her, dass die Enterprise zum ersten Mal über amerikanische Fernsehbildschirme düste. Und das fasziniert Fans bis heute, so wie Theologiestudent Aaron Rother.
1: Der Weltraum ist jetzt irgendwie die letzte Grenze, die räumliche, die es noch irgendwie zu überwinden gilt, aber halt auch diese mentale Grenze. Da sind noch irgendwie Dinge, die fremd sind, die es zu überwinden gilt, aber die Menschheit hat es geschafft, alle Grenzen vorher irgendwie zu überwinden.
0: Menschen, Vulkanier, Klingonen oder wie die vielen Außerirdischen alle heißen. Viele Wesen bevölkern seit 60 Jahren immer neue Star Trek Filme und Serien. Mit spitzen Ohren, Stirnwülsten, schwarzer, weißer, blauer Haut oder Schuppen im Gesicht. Sie haben ganz verschiedene Fähigkeiten, Kulturen und Werte, sind mal Feinde, mal Verbündete und manchmal ist das gar nicht so ganz klar.
1: Und solche Art von Charakteren, die einfach so, ich bin nicht gefangen in den Grenzen meiner Herkunft, meiner Spezies, sondern schaffst die irgendwie abzubauen und zu überwinden und mehr zu sein als das, da gibt's ja unfassbar viele davon und die sind einfach eigentlich so ein bisschen die, die ich am meisten mag.
0: Oft müssen sich die verschiedenen Bewohner der Galaxie zusammenraufen, Missverständnisse klären und aushandeln. Was ist euch wichtig? Worauf kommt es uns an? Wie können wir miteinander gute Lösungen finden? Die Serien spielen in einer Zeit, in der die Menschheit gleichberechtigt lebt und Armut überwunden hat. Von allem ist reichlich da. Eine Art wie die profitgierigen Ferengi wirkt da wie eine Karikatur. Oder doch nicht?
1: Je näher wir irgendwie in unsere heutige Zeit schauen, desto weniger wird's eine Parodie oder eine Karikatur und so echter wird's, sage ich jetzt mal so, dass sich alles in unserem Leben um Geld und die Regeln des Marktes und die Regeln von Verkaufen und Kaufen dreht.
0: Vieles funktioniert in 2 oder 3 Jahrhunderten perfekt mit unglaublich ausgefeilten Medizinprogrammen oder Robotern, sowie Data, der bei allen Superfähigkeiten doch möglichst viel Menschlichkeit entwickeln möchte. Ist er Maschine oder Person? Das wird entscheidend, als ein Institut ihn beschlagnahmen und zu Forschungszwecken zerlegen will.
1: Und die Folge besteht halt einfach nur aus dem Prozess. Ist Data jetzt eigentlich ein selbstbestimmtes Wesen, obwohl er halt eigentlich quasi nur aus Kabeln und Drähten besteht? Oder ist er halt jetzt hier mehr als das und hat das Recht, sich selber zu bestimmen?
0: Mal kommen Star Trek-Geschichten mit viel Action und Spezialeffekten daher, mal als Märchen, Seifenoper oder Drama auf Leben und Tod. Die Serien erzählen von Fremdheit und Zusammenfinden, von Konflikten, sogar erbitterten Kriegen. Auch vom Glauben als Machtinstrument oder Kraftquelle, von Empathie, Hilfsbereitschaft, Freundschaft und Liebe und immer wieder von der Frage, was dient dem Leben und Zusammenleben.
1: Und diese Zuversicht, das hinzubekommen und eben halt das zu erreichen und dem Ganzen mit so dieser Offenheit, dieser menschlichen Neugier zu begegnen, steht halt quasi schon am Anfang von allem. Also es geht nicht um Erobern, um Beherrschen, um Machtgewinn, sondern es geht um Entdecken, um Neugier, um ja einfach die Grenzen von dem, was ist, zu erweitern.
0: Vielleicht passiert das in Zukunft im Weltall. Und eigentlich braucht es ja gar nicht erst einen Warp-Antrieb, um manches schon jetzt hier auf der Erde anzugehen. 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
1: Hallo, ich bin Daniel Heinzer. Ich dachte, ich sehe nicht richtig. Neulich im Urlaub ein Schild an einer Kirche in der Innenstadt von Glasgow. Wie so eine Werbung beim Bäcker. Das Schild bewarb den Gottesdienst der Gemeinde. Nur 30 Minuten, der schnellste Gottesdienst der Stadt, stand da. Ja, die Gemeinde wirbt damit, dass hier der Gottesdienst kürzer sei als in den anderen Kirchen der Stadt. Nun gibt es keine Regel, wie lang so ein Gottesdienst zu sein hat. Und trotzdem reibe ich mich an dieser Werbung. Ein Gottesdienst, das ist doch kein Fastfood für die Seele. Der wird nicht besser oder schlechter, wenn er kürzer oder länger ist. Die Länge des Gottesdienstes sollte nicht das entscheidende Kriterium sein, um hinzugehen. Eher, wie sind die Menschen hier? Wie singen oder beten sie? Bin ich willkommen? Geht man hier auf Gäste zu? Behandeln sie einander gut? Für mich alles stärkere Gründe, mal reinzuschauen in diese Kirche, als hier dauert's nur 30 Minuten.
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0: Hallo und herzlich willkommen im RSA-Hinhörkanal. Das ist das Radio zum Auftanken. Ich bin Daniel Heinze. Beten, das ist für Christen ja quasi das wichtigste Handwerkszeug, um den eigenen Glauben zu leben und um mit Gott zu sprechen. Oft weiß man aber gar nicht so genau, wie man denn beten soll. Hier im RSA-Hinhörkanal kriegen Sie deswegen immer wieder Tipps vom Experten. Was beten in bestimmten Lebenssituationen? Pfarrer Gregor Gieler aus Leipzig hilft. Was beten, wenn die ganze Familie am Tisch sitzt und der biegt sich vor Köstlichkeiten? Am Sonntagmittag zum Beispiel oder beim Abendbrot. Tischgebete können für solche gemeinsamen Mahlzeiten ein guter Rahmen sein. Gregor Gieler.
1: Ganz einfach, weil das Tischgebet heißt, sich nochmal zu erinnern bei den leckeren und reichlichen Speisen auf unserem Tisch, dass wir das nicht nur uns selbst zu verdanken haben, sondern immer auch der Liebe, dem Segen Gottes. Da reicht es. Danke für diese leckeren Speisen und für die Kunstfertigkeit dessen, der sie zubereiten konnte.
0: Aber gerade auch in ernsteren Lebenslagen haben Menschen oft das Bedürfnis, sich an Gott zu wenden. Wenn zum Beispiel die Oma gestorben ist, dann ist das schwer für die Enkelkinder. Wie findet man denn die richtigen Worte für ein Gebet mit den Kindern?
1: Der Todesfall der Oma ist nicht nur für das Kind was Schlimmes, sondern glaube ich für alle. Für Kinder ist es zum Teil sogar leichter, dass wir sagen, wir sind ganz traurig, also von unseren Gefühlen redet, das auch im lieben Gott erzählt, aber auch von der Hoffnung. Und wir hoffen und bitten, dass die Oma jetzt bei dir ist oder im Himmel. Man benutze das Bild, was für das Kind am besten ist und am einfachsten zu verstehen.
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Glaube mir, dass eine Stunde der Begeisterung mehr gibt als ein Jahr gleichmäßig und einförmig dahinziehenden Lebens. Christian Morgenstern. 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

0: Hier ist der RSA Hinhörkanal, euer Radio zum Auftanken mit Daniel Heinze. Hallo. Na, wie klingt das für euch? Ihr engagiert euch in eurer Stadt im Stadtrat. Nach eurer regulären Arbeit düst ihr ab ins Rathaus. Die Sitzung dort, die geht bis nachts um 11. Danach noch zu Hause Unterlagen lesen, weil was Wichtiges ansteht. Und morgen Abend müsst ihr schon wieder zum nächsten Ausschuss oder zum Vororttermin bei der Feuerwehr. Boah, stressig, oder? Und dann das alles auch noch ehrenamtlich. Sich politisch engagieren ist oft kein Zuckerschlecken und immer weniger Leute haben da Bock drauf. Deshalb muss sich da unbedingt was ändern, sagen die beiden Frauen, die ihr jetzt kennenlernt. Sie machen sich stark für mehr mentale Gesundheit in der Politik, vom Ortsvorstand im Dorf bis hinein in den Bundestag. Cecile Weidhofer war selbst mal politisch aktiv, wollte in Mecklenburg-Vorpommern in den Landtag. Im Wahlkampf war sie mal abends unterwegs mit ihren eigenen Plakaten unterm Arm.
1: Und ich wollte meine Plakate aufhängen und dann kommt jemand vorbei und beobachtet mich, das Plakat, merkt, dass es dieselbe Person und fragt total verblüfft, wie? Haben Sie kein Team, der das für Sie machen kann? Nein, also es läuft unglaublich viel ehrenamtlich ja in politischen Strukturen. Aber diese Vorstellung, dass Parteien eine große Maschinerie haben und Leute haben, die flyern, die Plakate aufhängen, das ist vielleicht eine andere Seite der Geschichte, die man nicht kennt.
0: Auch Cecils Kollegin Tanas Falagnas hat Politik gemacht in Berlin, bis sie nicht mehr konnte.
2: Wir sprechen hier von endlangen Sitzungen, die vielleicht an einiger Stelle nicht notwendig sind. Tagesordnungspunkte, die sich wirklich bis mitten in die Nacht ziehen, was auch viele daran hindert, partizipieren zu können an dieser Stelle. Ich würde ansetzen bei der Frage, hat man vielleicht auch ein Recht auf Nichterreichbarkeit? Zeit als Machtfaktor, das auch nochmal kritisch in den Blick zu nehmen, auch mal einen Sonntag frei zu haben, überhaupt auch Zeit zu haben und auch eine Gesellschaft, die nicht voraussetzt, dass man jetzt auch in Zeiten von Social Media ständig erreichbar ist.
0: In allen anderen Jobs wünschen wir uns schließlich auch fitte Leute, denen es psychisch bestmöglich geht.
2: Niemand möchte von müden Chirurginnen operiert werden. Das ist auch unser aller Recht. Wenn jetzt jemand fragen würde, würden Sie der Operation zustimmen? Der Arzt hat keine Stunde geschlafen, die Ärztin auch nicht. Soll das trotzdem stattfinden, würden wir alle Nein sagen. Und warum ist es uns dann egal, wie politische Mandatsträgerinnen durch ihre Arbeit kommen?
0: Was Menschen brauchen, die sich politisch engagieren? Ob im Ehrenamt oder auch hauptberuflich? Naja, all das, was auch für alle anderen in Sachen psychischer Gesundheit zählt, sagt Cecile Weidhofer.
1: Dauerstress, Schlafmangel, das macht was mit uns. Also wir wissen, dass das ist wissenschaftlich belegt, dass wir schlechtere Entscheidungen treffen, weil wir anders urteilen, weil wir reizbarer sind, weil wir nicht mehr abwägen können. Ja, und das ist aber genau das, was man in der Politik braucht. Man braucht Kompromisse, man muss in der Lage sein, sich in anderen Menschen zu versetzen.
0: Deshalb sollten die Parteien zum Beispiel darauf achten, neue Leute, die sich engagieren wollen, ordentlich zu coachen und vorzubereiten. Besseres Onboarding nennt Cecile das.
1: Wenn wir auch gucken, was in den Landtagen passiert, im Bundestag, da sind Menschen, die von heute auf morgen Führungskräfte werden, ja, die auf einmal ein Team zu wuppen haben und die es aber nicht unbedingt gelernt haben.
0: Wer besonders profitiert von psychisch gesunden Menschen in der Politik? Naja, vor allem wir, die wir sie wählen. Tanas Falagnas baut darauf, je unterschiedlicher die Menschen in der Politik sein können, also nicht nur mega belastbare, ultraschnelle Alpha-Tierchen, desto besser für alle.
2: Es wird sich wahrscheinlich immer 600, 700 Leute melden, die sagen, ich habe Lust auf Bundestag. Das ist gar nicht unser Problem. Aber wer sind diese Leute, die sich dann melden? Unser Ziel sollte doch sein, im Vornherein so viel Vielfalt auch zu ermöglichen, so viele verschiedene Sichtweisen eben auch von Menschen, die nicht immer als sehr stark durchsetzungsfähig deklariert werden, dass wir denen auch den Einstieg ermöglichen, damit der Aufstieg auch gelingen kann.
0: Cecile und Tanas haben zusammen ein Buch geschrieben über mehr Mental Health in der Politik, so eine Art konstruktiven Leitfaden. Das Buch heißt Wer macht's noch? Und das kriegt ihr überall, wo es Bücher gibt. 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Den Link zur Folge habe ich euch auf unsere Website gepackt. rsa-sachsen.de/lichtblick.

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1: Hallo, ich bin Daniel Heinzer. Ein Freund oder eine Kollegin hat sich im Ton vergriffen oder war jemandem gegenüber unfair oder agiert so, dass andere dadurch Nachteile haben. Was tun? Wie sag ich was, ohne noch mehr Porzellan zu zerschlagen? Christen kennen da die brüderliche oder geschwisterliche Zurechtweisung, die die Bibel in solchen Fällen empfiehlt. Das sind Stufen, wie man einen Konflikt mit einem Mitmenschen regeln sollte. Zuerst unter vier Augen drüber reden. Erst dann vor Zeugen. Und bringt auch das nichts, erst dann vor der ganzen Gemeinde. Wenn ich sowas also mitkriege, sollte ich erstmal unter vier Augen sagen, was mich stört und belastet. Und erst wenn das nichts bringt, ziehe ich den Kreis weiter. Die Bibel schreibt davon, dass man den anderen zurückgewinnen sollte. Ich finde das Prinzip ziemlich fair und ziemlich menschlich. Es geht nicht darum, andere an den Pranger zu stellen, sondern das Problem so zu klären, dass es danach besser, angenehmer, menschlicher weitergehen kann. Und zwar für alle Beteiligten.
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1: Heute das Hohelied der Liebe.
0: Worum geht's?
1: Um die Liebe als allerwichtigste Voraussetzung für das Leben als Christen. Denn ohne Liebe wären alle Weisheit, alle noch so tollen Fähigkeiten und noch so engagierter Einsatz für andere nicht viel wert. Gemeint ist eine Liebe, die geduldig und selbstlos ist, die nichts zum eigenen Vorteil will und alles aushält. Liebe, die nie endet.
0: Wer und wo?
1: Wahrscheinlich im Jahr 54 nach Christus schrieb der Apostel Paulus einen langen Brief an die christliche Gemeinde im griechischen Korinth. Damals gab es Streit, Rechthabereien um den richtigen Glauben und wer zu sagen hatte, wo es lang ging. Paulus schreibt, wie es seiner Meinung nach unter Christen zugehen sollte und spart nicht an Ermahnungen, die auf einen fairen, liebevollen Umgang miteinander rauslaufen. Auch bei Meinungsverschiedenheiten zwischen unterschiedlichen Menschen mit unterschiedlichen Begabungen und unterschiedlichen Ansichten.
0: Warum die Bibelstelle wichtig ist.
1: Glaube, Hoffnung und vor allem Liebe sind nach Paulus' Überzeugung das Bleibende, das alles überdauert und zusammenhält, was sonst im Leben Stückwerk bleibt. Der Text ist beliebt, zum Beispiel für Hochzeitspredigten. Und das sicher in dem Bewusstsein, dass es hier nicht nur um eine romantische rosa Wölkchenliebe geht, sondern um Liebe für Fortgeschrittene, die durchs ganze Leben trägt. In guten und in schlechten Zeiten.
0: Und wo steht's?
1: Im ersten Brief an die Korinther, Kapitel 13. Viel Spaß beim Nachlesen.

Und jetzt wieder weise Worte jeder Sorte. Wenn du meinst, zu klein zu sein, um etwas zu bewegen, dann hattest du noch nie eine Mücke im Bett. Indisches Sprichwort. 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

0: Das hier ist der RSA-Hinhörkanal, euer Radio zum Auftanken mit Daniel Heinze. Hallo. Was tun mit alten Handys, wenn der Akku nicht mehr auflädt oder keine Sicherheitsupdates mehr kommen oder das neue Telefon einfach schicker und reizvoller ist? Dann wandert das alte Smartphone bei vielen von uns ja in irgendeine Schublade oder wird nicht wirklich richtig und gut entsorgt. Was könnte denn helfen, um Handys vernünftig zu recyceln? Eine Idee ist ein gutes Handy-Pfandsystem. Dafür macht sich zum Beispiel Johann Bristjak von der kirchlichen Hilfsorganisation Missio stark.
1: Dass jede einzelne Person, wenn sie ein Handy kauft, dafür 15, 25 oder 50 Euro extra zahlt. Und wenn das Handy nicht mehr benutzt wird, man es in einem Geschäft einfach zurückbringen kann und 50 Euro Pfand zurückbekommt.
0: Das braucht ein gutes Rückgabesystem, sagt er. Er hat Hoffnung, dass das klappt. Ähnlich wie beim Flaschenpfandsystem.
1: Es war auch ein Kampf damals, diesem Pfandsystem einzuführen. Dachte man, naja, wird niemand eine Flasche zurückbringen für 25 Cent. Aber wir sehen heute, dass wir gar keine Flaschen auf den Straßen haben.
0: Zumindest fast, denn es gibt ja auch noch Einweg-Plastikflaschen. Ein gutes Handy-Pfandsystem, das lohnt sich, findet Missio. Denn Millionen alte Handys liegen in unseren Schubladen. Und die riesigen Handyschrotthalden wie etwa in der Stadt Accra in Ghana in Afrika sind längst ein Riesenproblem.
1: Accra ist die größte Elektroschrotthalde der Welt. Der Gestank ist unerträglich. Und in Accra landen schätzungsweise 27 LKWs Elektroschrott auf illegale Weise aus Deutschland pro Tag. Das ist eine Menge, ja.
0: Besser wäre also giftigen Müll vermeiden und mehr wertvolle Stoffe aus alten Handys recyceln, wie Gold oder seltene Erden, damit man weniger davon neu abbauen muss. Flächendeckend für jedes Handy Pfand zahlen und das dann an den verschiedenen Orten wieder abgeben können? Bei dieser Idee ist Carsten Waldeck etwas skeptisch. Er hat die Firma Shift mitgegründet, die selbst schon Handypfand nimmt. Er findet, viele Handys sind aktuell gar nicht leicht zu recyceln.
2: Deswegen ist gar nicht die Frage wichtig, machen wir möglichst schnell überall Gerätepfand oder so, sondern eher die Frage, wie gehen wir dann damit um?
0: Damit das Recyceln gut klappt, müssen die Handys so gemacht sein, dass man die Einzelteile leicht herausnehmen kann und sie vom Material her so wenig vermischt wie möglich sind. Sortenrein statt gemischt also.
2: Ich kann natürlich einfach alles in den Hochofen schmeißen, dann kriegt man irgendwie 4 Metalle raus, maximal. Aber das ist halt nicht die beste Art, wie man recyceln kann. Da gehen ganz, ganz viele wichtige Rohstoffe verloren und das wäre halt eigentlich sehr traurig.
0: Carstens Firma macht es anders und holt deutlich mehr aus den alten Handys raus. Sie nehmen jetzt schon Pfand für Handys. Bei der Rückgabe gibt's Pfand zurück und sie zahlen auch noch, was das Gerät wert ist.
2: Genau, 22 Euro, also weniger kann man nicht kriegen, wenn man uns nur Elektroschrott bringt. Aber sobald man uns was bringt, was mehr wert ist, kriegt man den echten Wert.
0: Aus den zurückgebrachten Handys machen sie dann entweder wieder nutzbare, also refurbished Handys, oder sie nutzen die Einzelteile und den Rest recyceln sie. Für ein allgemeines Handypfand muss sich aber noch viel tun, findet er.
2: Ich freue mich, wenn Gerätepfand kommt. Das ist auf jeden Fall gut für den Planeten. Aber es muss eben auch gut umgesetzt werden und gut gemacht sein.
0: Sagt Carsten Waldeck, der Mitgründer von Shift. Und er macht das Ganze übrigens auch aus einer christlichen Einstellung heraus. Wenn ihr mehr über die Handy-Pfand-Idee und die Petition von Missio erfahren wollt, wir haben sie für euch verlinkt auf rsa-sachsen.de/lichtblick.

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1: Hallo, ich bin Daniel Heinzer. Kinder, wie die Zeit vergeht. Gestern habe ich eine Einladung für Silvester bekommen. Gute Freunde haben angerufen und spontan gefragt, sag mal, hast du nicht Lust, dieses Jahr mit uns zu feiern? Na klar habe ich Lust und ich habe mich riesig über diese Einladung gefreut. Und gleichzeitig habe ich an meine liebe Oma gedacht. Die war hochbetagt und konnte es immer kaum fassen, wie schnell die Zeit rast. Und da hat sie ganz oft gerufen, Kinder, wie die Zeit vergeht. Und schob dann noch hinterher, gerichtet an mich, den kleinen Enkelsohn, vertrödel bloß deine Zeit nicht. Ich fand das immer gut, auch schon als Kind. Das war Omas liebevolle Mahnung, die richtigen Prioritäten im Leben zu setzen. Oft bin ich im täglichen Stress gefangen oder lass mir vielleicht von Social-Media-Algorithmen die Zeit klauen und scrolle nur vor mich hin. Dann kommt mir die Zeit für das wirklich Wichtige abhanden. Für meine Freunde, meine Familie oder meinen Glauben vielleicht. Oder auch einfach nur fürs Spielen und Rumtoben. Meine Oma wollte ja nicht, dass ich ständig produktiv und fleißig bin, nur halt nicht so viel vor der Glotze abhänge zum Beispiel. Ja, die Zeit vergeht. Eben war noch Neujahr, jetzt ist es bald schon wieder Herbst und die ersten Einladungen für Silvester trudeln ein. Das ist Lebenszeit, die ich gestalten und nutzen darf. Lebenszeit geschenkt von Gott. Wunderbar, wertvoll und viel zu kostbar, um sie einfach zu vertrödeln. Danke, Oma, dass du mich da immer wieder dran erinnert hast.
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0: Herzlich willkommen im RSA Hinhörkanal. Hier ist das Radio zum Auftanken. Beten, das ist das direkte Gespräch mit dem lieben Gott. Das sagt sich so leicht. Vielen fällt dieses Reden mit Gott total schwer und sie wissen nicht genau, wie das geht, beten. Bei uns im RSA Hinhörkanal hören Sie deshalb immer mal wieder Tipps von einem echten Experten, nämlich vom Pfarrer Gregor Giele aus Leipzig. Heute dreht sich's ums Beten, wenn's mal so richtig gekracht hat. Fangen wir mal mit dem ganzen Ärger an. Was beten, wenn dicke Luft herrscht? Wenn sich die Kinder mit den Eltern gestritten haben oder aber Freunde untereinander? Oder wenn ich mich mal so richtig mit meiner Frau gezofft habe?
1: Ich habe mich noch nie mit meiner Frau gekracht, weil ich keine habe als katholischer Priester. Aber wenn ich Streit habe mit Menschen, dann bin ich immer sehr aufgeregt und aufgewühlt. Das sage ich auch dem lieben Gott. Und ich habe mir angewöhnt, eine Bitte zuallererst zu formulieren. Und jetzt, lieber Gott, zeig mir, wo zunächst mal mein Fehler ist. Danach bin ich bereit, auf den Fehler meines Gegenübers zu schauen.
0: Bei der Gelegenheit stellt Pfarrer Giele eines klar. Auch Priester streiten sich. Und das bisweilen sogar ziemlich gerne.
1: Manchmal untereinander, manchmal mit Leuten. Ja, ganz normal und lustvoll.
0: Eine andere Situation im Leben, die Arbeitslosigkeit. Das Gefühl, nicht mehr gebraucht zu werden, die Gefahr, in ein Loch zu fallen. Auch hier suchen Menschen Kraft und Halt bei Gott durchs Gebet.
1: Glücklich ist, wer in dem Fall der Arbeitslosigkeit sich an Gott wenden kann, weil das ja ein Einbruch ist. Es existieren Existenzängste, die da aufkommen. Finde ich nochmal was? Unsicherheit. Und wir haben natürlich in unserer modernen Welt unheimlich viel auch an unserem Selbstbewusstsein und Selbstwertgefühl, an Arbeit und an Beschäftigtsein gehängt. Und da muss man ganz vorsichtig formulieren, kann Gebet eine Hilfe sein, auch nochmal die Gewichte, was im eigenen Leben wirklich zählt und wichtig ist, neu ins Bewusstsein zu rufen, ohne den Fakt, arbeitslos geworden zu sein, damit kleinreden zu wollen. Aber es kann ja auch mal eine kritische Betrachtung sein, was ist Arbeit eigentlich für mich, hat es den richtigen Platz. Aber selbstverständlich gehört auch die dringende Bitte an Gott, die Existenz zu sichern und sichern zu helfen.
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Guter Rat ist wie Schnee. Je leiser er fällt, desto länger bleibt er liegen. Sprichwort aus Finnland. 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